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wurde immer gelber und gelber und wurde bald zu einer gelben Banane, einer gelben elektrischen Banane, ohne dass eine Öffnung zum Hinein- oder Herausgeben des Stromes vorhanden gewesen wäre. Da saß ich da mit einer großen elektrischen Banane und zupfte und zupfte und überlegte, wohin damit? Und legte sie einfach unter den Sitz. Naja, und da liegt sie wohl immer noch und leuchtet gelb.

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3: Hallo und willkommen zum Onda Info 644. Diesmal bekommt ihr zwei Beiträge von Radio Matraca auf die Ohren. Im ersten geht Stefan Mohr der Frage nach, was es bedeutet, eine doppelte Staatsbürgerschaft zu haben. Darüber sprach er mit Miriam und Gerardo, die beide sowohl einen peruanischen als auch einen deutschen Pass besitzen. In unserem zweiten Beitrag berichtet Thomas Matamala über den Widerstand gegen eine neue Form des Extraktivismus, das Betreiben von Rechenzentren in den Ländern Lateinamerikas. Rechenzentren benötigen riesige Mengen an Energie und Wasser, was insbesondere in Regionen mit Wasserknappheit ein großes Problem ist. Thomas wirft auch die Frage auf, was globale Verantwortung bedeutet und betrachtet neue Formen der Solidarität zwischen Chile und Berlin. Um Wasserknappheit geht es auch in unserem letzten Beitrag, und zwar im südmexikanischen Bundesstaat Oaxaca. Miriam Flores und ich berichten darüber, wie die Gemeinde San Dionisio Ocotopec darum kämpft, trotz langer Trockenperioden und versiegender Grundwasserleiter ihre Wasserversorgung sicherzustellen. Doch zuvor berichtet Markus noch vom Ausgang der ersten Runde der Präsidentschaftswahlen in Kolumbien. Eine spannende halbe Stunde wünscht Knut im Namen der Ondistas.
4: Die erste Runde der Präsidentschaftswahl in Kolumbien ist gelaufen und das Ergebnis überrascht viele. Zwar erhielt Iván Cepeda, der Kandidat der Linken und möglicher Nachfolger von Gustavo Petro, knapp 41% der Stimmen. Das entspricht etwa den Erwartungen der Umfragen. Überraschend ist jedoch der Erfolg des ultrarechten Kandidaten Abelardo de la Espriella. Er kam auf fast 44% und trifft nun am 21. Juni gegen Cepeda in der Stichwahl an. Entscheidend wird sein, wie sich die WählerInnen der ausgeschiedenen KandidatInnen verhalten und wen die beiden verbliebenen Bewerber noch mobilisieren können. Die Kandidatin des Uribe-Lagers, Paloma Valencia, hat bereits dazu aufgerufen, de la Espriella zu unterstützen. Gleichzeitig wächst die Kampagne, ihn zu verhindern. Viral verbreitet sich derzeit ein Video des liberalen Politikers Juan Carlos Losada.
5: Jamás votaré por aquel que tiene a todos los aliados internacionales de la extrema derecha.
4: Losada wirft de la Espriella vor, faschistisch, homophob und frauenfeindlich zu sein. Er wolle die Reformen der Petro-Regierung zurückdrehen, einen Polizeistaat errichten und das Kulturministerium abschaffen. Auch Claudia López, die ehemalige Bürgermeisterin von Bogotá, ruft dazu auf, seine Wahl zu verhindern. In den sozialen Medien tobt derweil ein zunehmend erbitterter Streit, der bis in die Familien reicht. Die politische Anspannung dürfte bis zum Wahltag weiter zunehmen.
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0: In ein anderes Land umzuziehen bedeutet, von vorne anzufangen und persönliche sowie soziale Prioritäten neu zu ordnen, unabhängig von den Vorteilen der deutschen Staatsangehörigkeit.
1: Ich glaube nicht, dass sich meine Wahrnehmung von mir selbst verändert hat, aber meine Prioritäten sind definitiv nicht mehr dieselben und darin merke ich eine Veränderung, eine positive Veränderung. Das ist eigentlich das Wichtigste, was ich wahrnehme.
2: Ich habe mich komplett verändert, auf eine Weise, die ich nicht erwartet hatte. Durch meine Erziehung dachte ich, dass ich sehr stark mit Deutschland verbunden bin. Aber als ich nach Berlin gezogen bin, habe ich gemerkt, dass das nicht so war. Ich habe entdeckt, dass mir diese Gewohnheiten fehlen und auch das Bedürfnis, Zeit mit Freundinnen und Familie in Peru zu verbringen.
0: Der Umzug bringt auch einen sozialen Anpassungsprozess mit sich.
1: Man geht Schritt für Schritt voran und fängt praktisch bei Null an, auch sozial, wenn es darum geht, neue Menschen kennenzulernen. Ich bin mit der Idee gekommen, im ersten Jahr alle kennenzulernen. Mit der Zeit findet man seine Leute, baut sich eigene Freundeskreise auf und findet seinen Platz.
2: Und dann gibt es noch die Wahrnehmung, dass man zwar rechtlich die Papiere hat, aber die Gesellschaft einen trotzdem wie einen Fremden behandelt.
0: Die Verbindung zu Peru aufrechtzuerhalten wird wichtig, um sich im Alltag begleitet zu fühlen.
1: Meine Gruppe von peruanischen Freundinnen hier in Berlin hilft mir sehr dabei, mich nicht so weit weg zu fühlen. Zum Beispiel gehen wir oft in peruanische Restaurants und haben eine gute Zeit zusammen. Dadurch habe ich das Gefühl, mit peruanischen Menschen in Deutschland zu sein. Das hilft mir sehr dabei, mich nicht komplett vom Land getrennt zu fühlen.
2: Im Alltag begleitet mich die peruanische Kultur darin, wie ich mit anderen umgehe und in meinem Charakter. Ich würde sagen, dass wir oft improvisieren können. Hier ist vieles sehr strukturiert und wenn etwas nicht nach Plan läuft, wird schnell alles chaotisch. Wir dagegen sind flexibler und lösen Probleme spontan. Ich bin so etwas wie ein Botschafter dieser peruanischen Seite, vor allem durch das Essen. Es ist mir wichtig, das mit anderen zu teilen und Leute zum Essen nach Hause einzuladen.

0: Trotz der deutschen Staatsangehörigkeit mussten beide schwierige und unbekannte bürokratische Prozesse bewältigen, besonders im Gesundheitssystem und bei staatlichen Institutionen. Wichtig ist dabei, dass laut deutscher Gesetzgebung Deutsch die einzige Amtssprache ist.
1: Zuerst natürlich die berühmte Anmeldung. Das war schrecklich, weil ich keine Termine gefunden habe und alles auf Deutsch war. Und was die Krankenversicherung betrifft, wenn man hier in Deutschland keine Arbeit hat, bedeutet die deutsche Staatsangehörigkeit nicht automatisch, dass man krankenversichert ist. Das wusste ich in Peru nicht. Und das war eine Überraschung für mich und es war ein sehr langer und mühsamer Prozess, eine private Versicherung zu finden, die mich akzeptiert.
2: Mich hat die Langsamkeit überrascht und wie abhängig alles von Papier und Briefen ist. Auch die Betreuung in den Behörden. Wenn ich zum Beispiel zum Finanzamt gegangen bin und erklären wollte, was ich brauche, aber nicht perfekt gesprochen habe, hieß es oft, ich verstehe Sie nicht, kommen Sie an einem anderen Tag wieder. Und auf Englisch konnte man das auch nicht erklären.
0: Die Sprache zeigt sich als eine der größten Barrieren für die

0: soziale und berufliche Integration.
1: Die Sprache ist wahrscheinlich die größte Schwierigkeit. Auch wenn man die deutsche Staatsangehörigkeit hat und Englisch spricht, bedeutet das nicht, dass man sofort Arbeit findet.
2: Die große Barriere war ganz klar die Sprache. Es gibt einen gewissen Druck, weil man auf dem Papier Deutsch ist und die Gesellschaft erwartet, dass man alles perfekt spricht und versteht. In der Zeit habe ich gelernt, dass man für solche Termine fast mit technischem Fachwortschatz vorbereitet sein muss, damit alles funktioniert.
0: Die beiden heben aber auch positive Erfahrungen in Deutschland hervor.
3: Es gibt Dinge, die ich an Deutschland wirklich schätze. Was ich besonders bemerke, ist der große Respekt vor dem Privatleben. Das finde ich sehr positiv.
2: Freundschaften
1: zu schließen, dauert hier länger und braucht Geduld. Aber am Ende kann man wirklich tolle Menschen kennenlernen, auch wenn es am Anfang schwierig ist.
0: Die Erfahrungen von Miriam und Gerardo zeigen, dass eine doppelte Staatsangehörigkeit die Herausforderungen eines Umzugs in ein anderes Land nicht verschwinden lässt. Es war erleichtert, die deutsche Staatsbürgerschaft bestimmte rechtliche Aspekte, doch die kulturelle, emotionale und bürokratische Anpassung bleibt ein komplexer Prozess. Zwischen Peru und Deutschland bauen beide eine Identität auf, die von zwei Ländern und neuen Formen der Zugehörigkeit geprägt ist.
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5: Ihr wisst ja, dass Rechenzentren eine Menge Energie verbrauchen. Aber nicht nur das. Sie verschlingen auch enorme Mengen Wasser. Und immer häufiger werden solche Rechenzentren in Ländern wie Chile oder Mexiko gebaut. Ganze Regionen werden dabei zu Zonen der Wasserentnahme. Oft unter Regeln, die kaum kontrolliert werden.
6: Rund 60 Rechenzentren mittlerer Größe verbrauchen so viel Wasser wie eine Millionenstadt wie New York.
7: De tantos millones de habitantes como Nueva York.
5: Im Jahr 2025 entscheidet sich US-Präsident Donald Trump, den Columbus Day wieder als Feiertag einzuführen und den Tag der indigenen Völker abzuschaffen. Das ist mehr als eine symbolische Geste. Es ist eine klare Provokation gegenüber jahrhundertelangen Kämpfen um Anerkennung und ein Angriff auf die kulturelle und politische Selbstbestimmung des globalen Südens. Gleichzeitig wird damit ein Entwicklungsmodell gestärkt, das auf Ungleichheit basiert. Ein neokolonialer Extraktivismus, der Ressourcen aus dem Süden für den Wohlstand des Nordens ausbeutet.
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1: Willkommen zu dieser Sendung. Heute sprechen wir über Umweltkämpfe, Neoextraktivismus und über neue mögliche Allianzen zwischen Berlin und Lateinamerika. Wir kommen aus der Perspektive internationaler Solidarität. Uns verbinden Kämpfe, die auf beiden Seiten des Atlantiks geführt werden. Der Schutz von Umwelt und Wasser, alte Spannungen zwischen Nord und Süd und neue Formen der Rohstoffausbeutung. Wir haben zwei Organisationen kennengelernt, die sich seit Jahren für den Schutz von Territorien und für starke lokale Gemeinschaften einsetzen.
15: Zacate ist ein Movimiento Socioambiental Comunitario por el Agua y el Territorio.
16: Moscat ist eine soziale und ökologische Bewegung für Wasser und unsere Gebiete. Sie entstand 2019, als BewohnerInnen der Gemeinde Cerrillos erfuhren, dass Google dort ein Rechenzentrum bauen wollte. Gerade im Westen von Santiago werden solche Projekte angesiedelt, oft ohne Rücksicht auf die Menschen vor Ort. Und das in einer Region, die ohnehin unter massiver Wasserknappheit leidet. Moscat hat es es geschafft, Nachbarinnen zusammenzubringen und den Schutz des Wassers in den Mittelpunkt zu stellen.
15: Mosacade logra en el fondo reunir estos vecinos y proteger el recurso.
9: Seitdem arbeitet Moscat daran, die Folgen solcher Großprojekte sichtbar zu machen und sich gegen Vorhaben zu wehren, die Umwelt, Wasser und Lebensqualität der Menschen gefährden.
1: Parallel dazu haben wir in Berlin Kontakt zu Solisur aufgenommen. Solisur ist ein Kollektiv und Netzwerk, das sich für internationale Solidarität, Umweltgerechtigkeit und die Stärkung lokaler Initiativen einsetzt. Mit Workshops, Diskussionsrunden und politischen Analysen unterstützt Solisur Basisbewegungen und fragt kritisch danach, wie globale Entscheidungen ganz konkret das Leben in Lateinamerika beeinflussen. Judy, Aktivistin bei Solisur, ergänzt.
17: Solisur nace desde el interés de personas migrantes latinoamericas.
18: Solisur ist aus dem Engagement lateinamerikanischer Migrantinnen entstanden, aber auch von Menschen in Deutschland, die sich mit dem globalen Süden verbunden fühlen. Unser Ziel ist es, Kämpfe gegen Extraktivismus, für migrantische Rechte und für globale Gerechtigkeit miteinander zu verbinden, durch Solidarität und Internationalismus.
9: Tracy Duvestein ist Umweltaktivistin und Mitgründerin von Moscat. Sie erinnert sich an die Forderungen, die im Zusammenhang mit dem Google-Projekt gestellt wurden.
16: Wir forderten, dass dieses Unternehmen sein Kühlsystem ändert. Ein Verbrauch von 169 Litern Wasser pro Sekunde. Diese Menge war schlicht viel zu viel. Das führte dazu, dass sich die NachbarInnen organisierten, die Situation öffentlich machten und schließlich handelten.
0: So haben die Gemeinde in Cerrillos erreicht, dass Google das Design seiner Rechenzentrums ändern musste. In der ursprünglichen Planung hätte es nahezu das gesamte Wasser des lokalen Grundwasserleiters verbraucht. In Quilicura wiederum trocknen die Feuchtgebiete der Region zunehmend aus.
7: Los humedales de la región.
9: Brian Seraye, ebenfalls Mitgründer von Moscat, engagiert sich im Westen der Metropolregion für den Schutz des Wassers und gegen die Auswirkungen großer Unternehmen auf die Territorien.
19: Durch Moscat konnte verhindert werden, dass Wasser zur Kühlung von Rechenzentren genutzt wird. Außerdem wurde die Installation neuer Abwasseranlagen im Viertel La Farfana in der Gemeinde Maipú gestoppt.
1: Brian berichtet von wichtigen Erfolgen, aber auch von Rückschlägen, die heute besonders besorgniserregend sind.
19: Die Regierung von Gabriel Boric setzt statt auf Regulierung und Schutz der Ökosysteme zunehmend auf eine extraktivistische Agenda, oft als Neo-Extraktivismus bezeichnet. Dazu gehören drei Großprojekte: die nationale Lithium-Strategie, der nationale Wasserstoffplan und der nationale Plan für Rechenzentren. Diese Vorhaben werden durch Änderungen in Umweltprüfungen und Genehmigungsverfahren zusätzlich abgesichert, oft zu Lasten der Umweltkontrolle.
1: Zu den Gefahren des kürzlich verabschiedeten Gesetzes über sektorale Genehmigungen sagt Brian:
19: Kurz gesagt, die größte Gefahr ist Deregulierung. Gemeinsam mit anderen Bewegungen nennen wir das die Umweltmotorsäge. Es ist ein Rückschritt gegenüber früheren Umweltstandards. Prozesse werden flexibilisiert, um Investitionen anzuziehen, während Umweltkontrolle und Schutz massiv geschwächt werden.
9: Und was ist die Arbeit der Berliner Initiative Solisur in diesem Zusammenhang? Nochmal Judy.
18: In den letzten zwei Jahren haben wir zahlreiche Aktivitäten organisiert, um Brücken zwischen migrantischen Kämpfen und anti-extraktivistischen Bewegungen in Berlin zu schlagen und diese Räume politisch zu stärken.
1: Aus Sicht von Radio Matraca birgt die Verbindung zwischen den Kämpfen von Moscat in Chile und der Plattform von Solisur im globalen Norden großes Potenzial.
17: Sie haben realisiert Cineforos.
18: Wir haben Filmforen zu Extraktivismus, territorialem Widerstand und Transfeminismus organisiert. Workshops zur Würde von MigrantInnen, politische Dialoge und Begegnungen mit AktivistInnen aus Lateinamerika, um Informationen zu teilen und Widerstände sichtbar zu machen.
17: Esa primera información actual, político y social. Bueno, los eventos que se han realizado con activistas, líderes y lideresas latinoamericanas.
18: Diese Veranstaltung haben Aktivistinnen und Organisationen aus Berlin und aus anderen Ländern wie Ecuador, El Salvador, Kolumbien oder Chile zusammengebracht. Der direkte Austausch hier und in Lateinamerika war inspirierend und hat geholfen, gemeinsame Kämpfe und Handlungsmöglichkeiten zu erkennen.
1: Was sich hier zeigt, ist mehr als ein lokaler Umweltkonflikt. Es geht um neue Formen von Zusammenarbeit über Kontinente hinweg. Gemeinschaften im Süden, die Widerstand leisten, und Initiativen im Norden, die diese Kämpfe sichtbar machen und unterstützen. Wie eine solche Nord-Süd-Allianz aussehen kann, darüber sprechen unsere Aktivistinnen Tracy von Muscat und Judy von Solisur.
20: Chile ist ein Land, in dem der Neo-Extraktivismus sehr präsent ist. Der Staat schafft optimale Bedingungen, um Ressourcen für die Energiewende des globalen Nordens bereitzustellen. Eine Wende, die oft als grün bezeichnet wird, deren ökologische Kosten aber enorm sind. Betroffen sind vor allem sogenannte Opferzonen.
21: Sin duda va a afectar el ecosistema y los territorios que se vulneran actualmente y que son las zonas de sacrificio, así se les denomina.
17: Desde Solisur vemos un gran potencial en esas posibilidades de construir solidaridades con comunidades resistentes en el Abya Yala.
18: Wir sehen großes Potenzial darin, Solidarität mit widerständigen Gemeinschaften im Abya Yala aufzubauen und diesen Kämpfen eine Stimme zu geben.
17: De las resistencias desde los territorios en el Abya Yala.
1: Rechenzentren gelten als Schlüsseltechnologie der digitalen Zukunft. Doch während der Nutzen oft im globalen Norden liegt, sind es die Gemeinden im Süden, die die Folgen spüren. Vor allem dort, wo Wasser ohnehin knapp ist. Wie sich diese Ungleichheit konkret zeigt, erklärt die Wissenschaftlerin Marina Otero von der Harvard University.
6: Chile gehört zu den Regionen mit der höchsten Dichte an Rechenzentren in Lateinamerika, möglicherweise bald weltweit.
7: Posiblemente sean unos lugares con mayor concentración de esta industria.
9: Was in Quilicura und Cerrillos geschieht, steht exemplarisch für die Wasserkrise und die zunehmende Überlastung der Territorien. Nochmal Marina Otero und Tracy Duvestein.
7: En este caso hay tecnologías que permiten un menor consumo de agua.
6: Es gibt längst Technologien, mit denen Rechenzentren deutlich weniger Wasser verbrauchen könnten. Doch viele Unternehmen setzen sie nicht ein, solange sie nicht dazu gezwungen werden. Warum nutzt Google in Norwegen modernste Kühlung, in Chile aber veraltete Systeme? Auch hier haben wir ein Recht auf die beste verfügbare Technologie.
7: También queremos la última tecnología que es más eficiente.
22: Hay que mejorar o fortalecer nuestras leyes.
20: Es braucht ein ökologisches Gleichgewicht. Dafür müssen Umweltgesetze auf nationaler und globaler Ebene gestärkt werden.
17: Construir no solo esa solidaridad, sino también ese puente.
18: Diese Brücken der Solidarität sichtbar zu machen, hier wie dort, ist ein Teil unseres Widerstands. Und Teil der Veränderungen, die wir uns wünschen.
1: Sagt Judy uns noch, in anderen Ländern werden Rechenzentren bereits abgelehnt, wegen veralteter Kühlsysteme und ihres enormen Wasserverbrauchs. Deshalb ist Transparenz über den Ressourcenverbrauch entscheidend und die Möglichkeit, Unternehmen zur Verantwortung zu ziehen.
9: Es ist dringend notwendig, über unsere Zukunftsprioritäten nachzudenken. Muscat hat in Chile einen Präzedenzfall geschaffen. Organisationen wie Solisur bauen diesen Weg weiter aus, durch Kooperation, Widerstand und internationale Solidarität.
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2: Im Winter 2023/24 brach in vielen Gemeinden des südmexikanischen Bundesstaates Oaxaca die Wasserversorgung zusammen. Die nationale Wasserbehörde CONAGUA warnte vor akuter Wasserknappheit in der Hauptstadt Oaxaca de Juárez. Ursache? Aufgrund der Klimakrise kommt es zu mehr und längeren Dürreperioden. Wegen des fehlenden Regens versiegen die Grundwasserleiter und trocknen die Speicherbecken aus. Um dem etwas entgegenzusetzen, gründete sich das Foro Oaxaqueño del Agua, das Wasserforum Oaxacas.
3: El Foro Oaxaqueño del Agua es un espacio.
4: Dem Wasserforum Oaxacas gehören Behörden, Kommunen, AkademikerInnen und vor Ort lebende Menschen an, welche auf regelmäßigen Treffen über das Thema Wasser diskutieren.
2: Erklärt Mauricio Del Villar, Projektkoordinator des Wasserforums. Im Dezember 2025 fand das 67. Treffen des Wasserforums in San Dionisio Ocotepec statt. Die Gemeinde wollte ihre Strategie, der zunehmenden Trockenheit und dem Wassermangel entgegenzutreten, vorstellen. Dazu noch einmal Mauricio Del Villar.
3: Pues ellos inician porque se empiezan a dar cuenta que hay un proceso de falta de agua a nivel de la comunidad en términos.
4: Es gab einen akuten Wassermangel in der Gemeinde. Es fehlte an Trinkwasser, aber auch an Wasser für die Felder. Und man stellte fest, dass der Grundwasserspiegel immer weiter absank. Daraufhin entschied die Dorfversammlung, die Grundwasserleiter wieder aufzufüllen, und zwar über die Versickerung von Regenwasser.
2: Die Gemeindevertreter wollten ihr Versickerungsprojekt aber nicht nur kurz vorstellen, sondern auch anschaulich erklären, wie es funktioniert. Und das geht am besten vor Ort. Deshalb trafen wir uns am darauffolgenden Morgen an der Gemeindeverwaltung und fuhren nach einem gemeinsamen Frühstück zu den im Rahmen des Projektes ausgehobenen Versickerungsbecken. Um San Dionisio herum wurden mehrere Speicherbecken ausgehoben. Das Besondere an diesen, sie dienen nicht der Wasserversorgung des Ortes. Das aufgefangene Regenwasser soll nämlich versickern und die Grundwasserleiter wieder auffüllen. Aus diesen kann dann wieder das Wasser für den täglichen Bedarf und die Bewässerung der Felder bezogen werden. Von dieser Idee konnte die Gemeinde nicht nur eine lokale Stiftung, sondern auch die Weltbank überzeugen. Beide zusammen sagten die Finanzierung für den Bau einer Reihe von Versickerungsbecken zu. Wie San Dionisio es schaffte, mehr als doppelt so viele zu bauen, erklärt Ciriaco Hipólito Núñez, San Dionisios Zuständiger für das Gemeinschaftsland.
23: Tenemos otras ideas. Aquí servir, no competir. Sí, es la idea de nosotros, pues.
24: Bei uns zählt, gemeinsam etwas zu schaffen und nicht zu konkurrieren. In einem der Projekte haben wir 500.000 Pesos erhalten. Das reichte bestenfalls für 2 Versickerungsbecken. Wir haben aber 4 geschafft. Das war nur mit Hilfe des Tequio möglich.
2: Tequio ist fester Bestandteil des Lebens in den indigenen Gemeinden Oaxacas. Als Tequio wird unbezahlte Gemeinschaftsarbeit bezeichnet, die Gemeindemitglieder zum Wohle aller verrichten. Auf Dorfversammlungen entscheiden die BewohnerInnen, welche wichtigen Arbeiten anstehen. Und in den Nachbarschaften organisieren sie sich dann, um diese gemeinsam zu verrichten. Am Tequio beteiligen sich alle Gemeindemitglieder. Männer, Frauen, Jugendliche und zum Teil auch Kinder.
24: Die Selbstverwaltung der indigenen Gemeinden Oaxacas, ihr System der öffentlichen Ämter, wurde schon immer bewundert. Hier dienen die Amtsträger der Dorfgemeinschaft, ohne einen Centavo zu erhalten. Ich denke, das Tequio muss erhalten bleiben. Es hilft uns, voranzuschreiten, und so werden unsere Projekte die Projekte aller.
2: Unterstreicht Crescencio Núñez Martínez, Präsident des Gemeinderates von San Dionisio Ocotepec, noch einmal die Bedeutung der indigenen Selbstverwaltung und des Tequios. Für Mauricio Del Villar ist Selbstverwaltung auch die Voraussetzung dafür, dass die Gemeinden ihre Daseinsvorsorge in die eigene Hand nehmen und sich so ihre Autonomie bewahren können.
3: Yo nomás agregaría
4: Ich möchte noch einmal betonen, dass es Autonomie für die Gemeinden bedeutet, wenn sie sich selber um ihre Wasserversorgung kümmern. Sie verlieren diese Autonomie, wenn das andere übernehmen. Wenn eine Kommune die Wasserversorgung in ihre eigenen Hände nimmt, stärkt sie ihre Autonomie.
2: Vor der Rückfahrt erwartet die TeilnehmerInnen des Rundgangs noch ein kleiner Snack mit Tejate und Mezcal. Denn das gemeinsame Feiern ist wichtiger Bestandteil der indigenen Kultur. Es ermöglicht, Erlebtes zu reflektieren und neue Ideen zu diskutieren. Das komplette Interview mit Mauricio Del Villar könnt ihr auf unserer Webseite www.npla.de nachhören bzw. nachlesen. In Kürze findet ihr dort auch, neben weiteren Beiträgen von Radio Matraca, Radio Onda und Ponal, ein Video über unseren Ausflug nach San Dionisio Ocotepec. Bis zum nächsten Mal verabschiedet sich Knut im Namen der Ondistas.
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0: Ja, da sind wir wieder in Grünheide. Hallo Harro, zu unserem gemütlichen Plauderstündchen. Heute mal, wie will ich denn das sagen, abgekämpft, abgerackert. Ihr seid nämlich hier zu einer kleinen, zu einem kleinen Radurlaub, ne? Würde ich mal sagen. Kleines Rum.
1: Eigentlich war die Plauderstunde nicht so richtig geplant.
0: Nee, das überhaupt nicht.
1: Kommt so ein bisschen aus der Kalden.
0: Ja.
1: Machen wir das so.
0: Ja.
1: Aus der Kalden, stark erhitzt, nach einer kleinen Radtour mit dir.
0: Ja.
1: Dein Härtetest durch den Wald, über Holperstraßen.
0: Ich hab ja gesagt.
1: Ich bin ganz durchgeschüttelt im Kopf. Hoffentlich kriege ich die Moderation jetzt noch hin.
0: Ich knie ja auch schon vor Rosi, meiner Frau hier.
1: Ja.
0: Und entschuldige mich ja für diese Tortur, die ich euch zugemutet habe.
1: Ja, da haben wir uns gesagt, da kommen wir ja im Studio vorbei, da setzen wir uns drin, haben fix ein bisschen was zusammengeschustert, kann man nicht sagen. Wir sind ja gute Schuster, gute Schuhmacher, musikalische Schuhmacher.
0: Ja, Schuster, Schuhmacher, sind wir schon. Aber wir haben natürlich immer Musik im Kopf.
1: Ja,
0: ohne Musik ist ja das Leben nichts. Und wir haben auch auf diesem Holperpflaster fast angefangen zu singen.
1: Ja.
0: Manchmal auch vor Schmerzen, weil der Popo dann so weh tat.
1: Aber da sind uns schon die besten Songs wieder durch den Kopf gegangen.
0: Ja, da meinst du, wir haben inzwischen das Alter, dass uns so ein bisschen Anregung oder mal das Gehirn durchzuschütteln, dass das gut aussieht.
1: In unserem Alter ist es manchmal ganz gut, wenn das wieder durchgeschüttelt wird, damit alles wieder am richtigen Platz steht.
0: Ja, oder? Hoffentlich. Da fällt mir nur ein Sprichwort ein, du hast nicht alle Tassen im Schrank.
1: Ja.
0: Also da fehlen dann
1: welche. Ich kenne das so, er hat noch alle Tassen im Schrank, aber die stehen nicht mehr alle am richtigen Platz. Also das trifft nicht auf dich zu, um Gottes Willen.
0: Ich bin jetzt ein bisschen sprachlos. Nein, das ist ja schon richtig. Nee, aber das geht mir fast jeden Morgen so, dass ich denke...
1: dass du deine Tassen suchst?
0: Nee, nicht suchen, sondern dass sie nicht mehr am richtigen Platz stehen.
1: Naja.
0: Also ich finde ja, auch unsere Eröffnungsmusik ist ja so ein bisschen jazzig. Grandios, ne? Das Stück heißt May in the Morning. Nee, May Morning, hier unsere Tonassistentin heute am... In den Reglern, Birgit, sag mal doch, wie heißt denn das Stück?
2: One Morning in May.
0: Oh Mann,
1: wow.
0: Das ist toll.
1: Da sind wir sogar beim Thema meiner letzten Rückfallsendung. Da ging es um musikalische Momente im Mai.
0: Im Mai.
1: Passt gut.
0: Und hast du First of May von den Bee Gees gespielt?
1: Nein, das wollte ich den Hörern nicht antun. Oh. Ich hatte mir dann so ein paar Highlights rausgesucht. Der 1. Mai... Christi Himmel, Vatertag. Und dann kam ja die...

0: ist eine Schweizer Band, die haben ja so Bluesrock, sowas ähnliches wie Amondyl damals gemacht. 69 war das. Ja, so ein bisschen Bluesrock. Und die haben das Morning Dew, was man ja auch von Nazareth kennt, auch in einer tollen Fassung da. Und da ich neulich diese ja, Platte musste ich mir einfach besorgen, weil ich habe die auf einem Sampler nur gehabt, das Stück. Und da habe ich gedacht, Krokodil muss ja eigentlich mal diese alte Platte besorgen. Und die habe ich mir besorgt. Und deswegen bin ich jetzt so richtig Fan. Da sind noch viele andere schöne Stücke. Gerade die erste von Krokodil ist wirklich gut, super. Und jetzt hören wir jetzt einfach mal Morning
1: Na
0: Dew.
1: klar.

0: Also Morning Dew, Dietmar, ein toller Song. In der Fassung kannte ich noch gar nicht. Die Band, die Krokodil heißt und aus der Schweiz kommt, weil es dort so viele Krokodile gibt. Wa? Also ich kenne nur Krokus, die haben ja auch tolle Musik gemacht. Aber die Fassung kannte ich noch nicht. Also Hut ab, Chapeau, mein Lieber.
1: Ja, wofür? Ich habe das ja nicht gespielt.
0: Also, ja. Nein, ich habe den nächsten auch nicht gespielt.
1: Was hast du denn auf Lager?
0: Ja, jetzt ist ein, kann ich nochmal den Bogen zurückschauen in meine letzte Rückfallsendung Mai. Monat Mai, ein Monat, wo alles grünt und blüht. Mai wird ja auch immer verbunden mit der Farbe Grün. Und da habe ich mir so gedacht, Grün, Green Tambourine wäre ein Song, den du spielen kannst, hatte ich schon mal im Rückfall. Und dann fiel mir ein Green Manalishi von Fleetwood Mac. Und als ich mich näher mit dem Song befasste, habe ich gesagt, oh Gott, das hat überhaupt nichts mit Mai zu tun. Fleetwood Mac, nicht die Popband der End-70er, 80er Jahre, sondern noch die Bluesrockband aus den 60ern. Damals noch mit Peter Green. Der Song ist auch von Peter Green. Fleetwood Mac damals noch ziemlich im Streit gelegen. Da ging es halt um Geld und Tantieme. Keine Ahnung, worum es ging. Auf alle Fälle hatten sie sich wegen der lieben Kohle mächtig in der Wolle. Und das war einer der letzten Songs, den Peter Green geschrieben hat für Fleetwood Mac. War 1970. Und das Lied handelt eigentlich von dem, ja, von der dunklen Seite des Musikgeschäfts. Also, wo Geld halt eine dominante Rolle spielt. Und das Manalishi ist ein Begriff, den Peter Green, sagen wir mal, sich hat einfallen lassen. Der klang halt ein bisschen düster, ein bisschen dramatisch. Und mit Green Manalishi wird ein Hund bezeichnet. Dieser Hund ist Peter Green in einem Albtraum begegnet und symbolisiert sozusagen, ein grüner Hund, der bringt das in Verbindung mit dem Teufel und der schlechten Seite des Geldes. Aber es ist ein toller, düsterer Bluesrock-Song. Green Manalishi von Fleetwood Mac aus dem Jahr 1970.

0: Ja, Fleetwood Mac. Zu Fleetwood Mac muss ich noch ein bisschen was sagen. Green Manalishi geht mir gar nicht aus dem Kopf. Das ist ein toller Titel. Ich muss einfach zu Fleetwood Mac was sagen, weil Fleetwood Mac ja wirklich die ersten, sag mal, sechs Alben waren das, die rein blueslastig sind, also wirklich richtig purer Blues. Ja. Und da sind sie natürlich auch, ja, mit den Streitereien war es nicht die einzige Band, die da belastet war, sondern es waren viele Bands in dieser Zeit, die Schwierigkeiten hatten mit ihren Managern, mit ihren Verträgen, die ausgenutzt worden sind teilweise. Mhm. Das hat wahrscheinlich dann Fleetwood Mac auch betroffen, wobei ich den Weg von Peter Green nachher nicht mehr so verfolgt hatte. Ich habe, glaube ich, ein Album von ihm.
1: Hat schöne Songs gemacht, Slabo Day war ein toller Song.
0: Ja, aber die sind ja so und so die ganzen ersten Fleetwood Mac Songs. Übrigens auch erfolgreich, durchaus. Wie Albatros oder weiß ich, in den Hitparaden gewesen. Aber wie gesagt, nicht zu vergleichen mit den Fleetwood Mac, der Mitte der 70er Jahre dann losging, wo Future Games und so andere Dinge kamen. Und auch überhaupt nicht zu vergleichen mit den erfolgreichen Fleetwood Mac in den 80er Jahren, die dann doch sehr poppig waren. Ja, aber wie machen wir den Schritt jetzt zurück in die 60er, in die 69,
1: okay.
0: 68, zu einer Platte, die heißt Super Session. Die ist ganz interessant, ist eigentlich von Al Cooper, diese Platte. Und da hat er die erste Seite zusammen mit Mike Bloomfield gespielt und die zweite Seite zusammen mit Stephen Stills. Ich habe da extra nochmal nachgeguckt, nicht, dass ich das Falsche nehme, denn ich habe ein Stück daraus, was jetzt sehr lang ist, nämlich gute 11 Minuten. Das heißt Seasons of the Witch, und also die Saison der Hexen oder der Hexe, der Hexen. Und komponiert übrigens von Donovan Leitch, also dem Donovan, und auch in der Version von Donovan, glaube ich, auf der Hurdy Gurdy Man LP, die er rausgebracht hat, kurz davor. Aber diese Coverversion hat es meines Erachtens richtig in sich, insbesondere dieses Gitarrenspiel von Stephen Stills, den wir ja alle kennen, von Crosby, Stills, Nash, vorher bei Buffalo Springfield, der ja auch seinen eigenen Stil gesucht hat. Fantastisch, muss ich sagen.
1: Ich freue mich auf die 11 Minuten, die jetzt kommen.
0: Ja, und da können wir uns jetzt hier noch nebenbei ein Käffchen genehmigen und schön noch ein bisschen rumpalavern, während die Musik läuft, über die gestolperten oder die Holpersteine auf unserem Radweg heute.
1: Na, dann mal ab mit der Hexe, Seasons of the Witch.

0: Wow. Seasons of the Witch.
1: Nee, nur Season. Nur Season.
0: Toller Song. Mhm. So schnell können 11 Minuten vorbei sein.
1: Ja, es ist wirklich ein sehr, sehr guter Song. Und auch, aber überhaupt diese ganze Platte Super Session ist eine ganz, ganz irre. Und da gibt es auch noch ein anderes schönes Stück drauf mit so einem verzerrten Phaser-Schlagzeug. Mhm. Also, You Don't Love Me heißt das, glaube ich. Aber auch mal für Leute ein Tipp, das haut auch rein.
0: Okay, das nächste haut auch rein. Ich habe nochmal zurück reflektiert auf diese Geschichte Mai. Hatte ich ja einige Leute in meiner Rückversendung drin, die im Mai Geburtstag hatten. Und da hat gestern am 28. Mai einer meiner Lieblingsinterpreten Geburtstag gehabt. Ist 81 geworden in diesem Jahr, John Fogerty, Frontmann von Creedence Clearwater Revival. Du weißt, CCR ist eine meiner Lieblingsbands. Ja, das war ein schlimmes Ereignis für mich in meiner Jugendzeit, als die 72 auseinandergegangen sind. Dann gab es ja die riesengroßen Streitereien mit dem Plattenlabel, dem CCR-Plattenlabel Fantasy Records. Die haben ja die ganzen Rechte der CCR-Songs, also der Komposition von John Fogerty, aufgekauft. Und Fogerty hat dann Solo weitergemacht, hat sein selbstbetiteltes Album rausgebracht, John Fogerty. Da ist übrigens auch Rocking All Over the World, das ist ja eine Komposition von ihm, mit drauf, was später von Status Quo zum Welthit wurde. Auf alle Fälle hat er 1985 ein Album herausgebracht, das heißt Centerfield. Da ist ein Song drauf, der heißt The Old Man Down the Road. Ein wunderbarer, treibender Swamp-Rock-Song, der von einem Typen handelt, ja, dem alten Mann, der auf der Straße ist. Und da gab's den nächsten Streit mit Fantasy Records. Die haben nämlich behauptet, dass dieser Song, den John Fogerty auch komponiert hat, The Old Man Down the Road, eine Kopie seines CCR-Songs Run Through the Jungle gewesen wäre. Naja, man kann sich ja die beiden Songs mal nebeneinander anhören. Es ist schon ein bisschen weit hergeholt. Und es ist auf alle Fälle ein wunderschöner Song. Ich verbinde noch eine persönliche Erinnerung an das Lied. Ich war mit meiner lieben Frau 2001 in Kanada. Dort haben wir mit dem Wohnmobil eine schöne Rundreise gemacht. Und die letzten paar Tage wollen wir noch auf Vancouver Island. Da fand zu dem Zeitpunkt gerade Father's Day statt. Und wir sitzen da schön dort am Hafen und auf einmal blubbert dort so eine amerikanische Straßenkreuzermaschine. Ein weißes Cabriolet, ein Chevy war das meiner Meinung nach. Und drin sitzt ein älterer Herr mit graumelierten Haar, einem Hut auf. Und dort fiel mir sofort der Song von John Fogerty ein. The Old Man Down the Road.
1: Mann, Harro, eine tolle Geschichte und eine tolle Erinnerung, muss ich auch sagen. Aber ich habe zu Creedence Clearwater Revival auch noch eine Frage an dich. Und zwar, ich habe immer so ein bisschen Probleme, wie ordne ich die Band denn überhaupt ein? Also, ich mache ja hier American Dream, auch bei Radio Ginzing. Und das ist ja so ein bisschen Southern Rock, ein bisschen Swamp Rock. Du sagst ja Swamp Rock, wobei ich eigentlich mir unter Swamp auch immer schwierig was vorstellen kann, was das überhaupt bedeutet. In welche Playlist ich die reinnehmen kann. Ja, das ist, auf der anderen Seite sind sie natürlich dann auch sehr populär, gerade mit ihren Hits, so dass sie eigentlich unter den normalen Poprock fallen, schon fast.
0: Naja, ich denke mal, dass die Bezeichnung Swamp Rock hängt einfach damit zusammen. CCR hat ja damals den Song Susie Q, eine Coverversion von Dale Hawkins. Ja. Und Dale Hawkins war ja ein alter amerikanischer Blues-Spezi, sag ich mal, der auch als der Swamp Fox, der Erfinder des Swamp Rock, dargestellt worden ist. Und ich denke mal, das spielte alles so ein bisschen eine Rolle. CCR-Jungs waren ja eigentlich Kalifornier und hatten mit den Südstaaten überhaupt nicht am Hut. Ne? Vielleicht waren sie noch nie in den Sümpfen von Florida, keine Ahnung. Mhm. Aber John Fogerty war halt in diesen Sound verliebt. Ja. Und so ist er halt CCR auch immer verbunden mit dieser Southern Rock und Swamp Rock Musik.
1: Ja.
0: Ne? Hm. Also ja. Ich finde, die war einfach grandios. Es gab ja damals vollkommen andere Richtungen. Die sind halt ihrem Stil treu geblieben und die Musik wird heute noch gern gehört. Also ich auf jeden Fall.
1: Ja, ich auch. Das ist sehr klar. Deswegen frage ich ja auch, wie einordne ich. Also ich werde das nächste Mal in American Dream, werde ich schon mal überlegen. Ich habe die Playlist nämlich für die nächste Sendung noch nicht fertig. Also CCR muss dabei sein.
0: Na klar.
1: Und ja, das passt dann schon. Jetzt. Das passt dann schon rein.
0: Jetzt lassen wir mal den alten Mann losfahren.
1: Jetzt lassen wir den losfahren. Also ab.

0: The Old Man is Down the Road. Ich hoffe, der fährt da auch ab und zu mal durch die Sonne.
1: Da
0: habe ich eine gute Verbindung zum nächsten Song, den ich nämlich habe. Wir rücken auch von Kalifornien, von CCR, ein Stückchen weiter nach Osten ist es natürlich. Ich muss mir auch jetzt ausdenken, wie das auf der Landkarte aussieht, nämlich nach Tucson, Arizona.
1: Okay.
0: Ja, also das liegt dann, ja, ist nicht so viel weit weg. Und der Sound, der da gespielt wird, heißt Desert Rock. Berühmte Vertreter des Desert Rock sind, also eine der berühmtesten ist übrigens Calexico.
1: Ja.
0: Calexico ist ja bekannt, die haben auch mexikanischen Einfluss. Aber ich meine eigentlich eine andere Band, und zwar Rich Hopkins, nicht als Band, sondern er ist ja als Gitarrist, naja, sagen wir mal, der Vater dieser Gitarristen in der Wüste. Ist auch ein guter Mann, war auch oft schon hier in Deutschland. Ich habe ihn hier gesehen, habe ihn auch kennengelernt und es ist ein wirklich ein fantastischer Mensch. Und der hat angefangen so Ende der 80er Jahre bei einer Band, die nennt sich The Sidewinders. Und die haben damals zwei Platten gemacht, mussten dann allerdings ihren Namen umbenennen in Sand Rubies. Vielleicht kennt die jemand unter diesem Namen. Die Gitarre damals, wie gesagt, Rich Hopkins, er hat zusammen mit David Slutz gemacht. Er hat also gesungen und hat auch eine ganze Reihe von Leuten dabei, die er heute auch immer noch dabei hat. Also der Schlagzeuger oder der Bassist, die tauchten dann bei den Luminarios bei Rich Hopkins wieder auf. Denn er nennt sich ja Rich Hopkins und Luminarius und hat damit wirklich seit Ende der 80er bis noch heute macht er irrsinnig viel Platten gemacht. Und wie gesagt, ist eigentlich eine meiner Lieblingssounds, Desert Rock. Er hat nicht so viel damit zu tun, dass es ja wirklich Wüste ist. Also irgendwie hört man die Wüste nicht. Ist wahrscheinlich bezogen eben auf die Gegend, ne?
1: Ja.
0: Das, weil Arizona liegt halt und Tucson liegt halt mitten in der Wüste da schon fast. Und deswegen wahrscheinlich, wobei der Sound eben nicht unbedingt wüstensartig ist. Und da gibt's auch noch andere wie Howie Gelb oder weiß ich was, die da spielen können. Aber wie gesagt, dieser Mann und auch die Sidewinders, wenn man das mal verfolgt, das ist schon toll und die haben tolle Stücke. Und da komme ich auf die Sonne.
1: Super.
0: Da haben sie nämlich ein Stück gemacht, das heißt Bad Crazy Sun. Die Sidewinders.
1: Böse, verrückte Sonne.

0: Holy moly, lieber Dietmar. Sau stark, kann ich da nur sagen. Top-Song.
1: Aus dem Hut gezaubert.
0: Ja, und früher hätten wir gesagt, ich komme heute Abend zu dir, überspiel mir die Platte.
1: Ja, kriegst du.
0: Heute können wir das anders machen.
1: Kriegst du.
0: Aber die jüngeren Hörer müssen das auch wieder mal gesagt bekommen. Früher haben wir viel Zeit investiert zu überspielen von Platte auf Band oder im Radio mitschneiden.
1: Ja, heute
0: ist das alles
1: ja, schnell von Wave auf MP.
0: Die jungen Leute wissen gar nicht, was Musik bedeutet. Also zumindest so, wie wir es kennengelernt haben.
1: Wir möchten jetzt nicht diskutieren über die Streaming-Dienste und so weiter.
0: Nein.
1: Würde ich ja jetzt hier böse...
0: Dann nehmen Sie uns die Moderatoren-Lizenz weg.
1: Hast du eine Lizenz?
0: Nein,
1: ich habe
0: brauchen wir ja beide nicht. Wir sind ja freie Radios.
1: Ne? Ja, eine freie genau. Lizenz.
0: Ja,
1: freie Lizenz zum Unsinn ja. erzählen.
0: Da könnte man die Frage stellen, feeling all right, fühlst du dich gut?
1: Bei der
0: Musik immer, ja.
1: Super, und wenn ich an feeling all right denke, dann denke ich an Stevie Winwood und seine tolle Stimme, die ja schon bei der Spencer Davis Group ja so ausgiebig...
0: Joe Cocker. Feeling all right. Aber ja, das Original. Aber
1: das tut mir leid. Also da muss ich ganz ehrlich sagen, die Joe Cocker-Version, obwohl sie sehr bekannt
0: intensiv ist,
1: ist nicht, ja, das, die kommt nicht ran an die Originalversion von Traffic.
0: Ja.
1: Ja, und
0: da sind wir bei, genau, da sind wir beim Original, Traffic.
1: Ja, und
0: geschrieben hat den Song Dave Mason. Und da sind wir beim Künstler, den ich in meiner Mai-Sendung mit erwähnen wollte, aber dann die Zeit nicht gereicht hat. Das Tragische bei Dave Mason ist, der wäre in diesem Jahr am 10. Mai 80 Jahre geworden. Und tragisch daran ist, dass er einen Monat vorher am 19. April leider von uns gegangen ist. Können wir nur noch mal sagen, rest in peace, lieber Dave.
1: Rest in peace, ja.
0: Er hat ja, der war ja ganz früher mal, 66 war es wohl, Roadie bei der Spencer Davis Crew und hat dort irgendeinen Produzenten kennengelernt und der hat dann mehr oder weniger dazu gebracht, dass er bei Traffic eingestiegen ist. Und dort hat er halt die großen Songs geschrieben, Hole in My Shoe und ein Jahr später Feeling All Right.
1: Ja, und das ist...
0: Das ist was Grandioses. Es ist eine Hymne geworden, kann man sagen. Es ist von so vielen gecovert worden. Three Dog Night haben es gespielt. Oder auch Grand Funk Railroad. Da gibt es ja unwahrscheinlich viele gute Coverversionen. Und eigentlich ist es ein trauriges Lied, obwohl das so eine Stimmung macht. Ne? Feeling alright, fühlst du dich gut? Ja, okay, ich fühle mich alright. Aber es ist eigentlich so ein bisschen Liebeskummer-Song. Der ist traurig, weil im Text heißt ja, are you feeling alright? I'm not feeling too good myself. Also ich fühle mich gar nicht gut.
1: Ja, das ist ja auch die Frage. Er stellt ja, fühlst du dich gut? Ich fühle mich nicht so gut.
0: Aber wir fühlen uns jetzt gut.
1: Wir fühlen uns sauwohl hier.
0: Ja, genau.
1: Ja, und ich spüre mein Popo durch den Sattel heute.
0: Richtig, das Original von Dave Mason. Traffic, feeling all right.

0: Ach, wenn ich auf die Zeit gucke, ich glaube, wir sind schon am Ende der Sendung, schon wieder angekommen.
1: Wir sind noch nicht am Ende.
0: Nein, wir sind noch nicht. Die Sendung ist am Ende und das tut mir immer so von Herzen weh, weil wir könnten hier noch Stunden weitermachen. Und aber wie gesagt, ist ja nicht auf, nichts ist aufgehoben.
1: Ja, es ist ein Plauderstündchen und das Stündchen ist fast rum.
0: Ja, das stimmt. Und ich gebe dir auch das Wort, dass du sagen kannst, tschüss, bis zum nächsten Mal. Ich sage das jetzt jedenfalls einfach und du sagst den letzten Song an.
1: Du sagst tschüss, bis zum nächsten Mal. Glaubst du?
0: Natürlich.
1: Darf ich das passende Lied? Do You Believe? Das ist eine richtige alte Schnulze aus dem Jahr 1960 von Morris Williams and the Zodiacs. Ist die Single-B-Seite von dem Song Stay. Und da werden viele sich daran erinnern, da gab es einen Film, Dirty Dancing. Und wir hören jetzt die Single-B-Seite, Do You Believe? Und ich sage, tschüss und goodbye.
0: Und ich sage, Matitude.
1: So long, bis zum nächsten Plauderstündchen.
0: Bis zum nächsten Plauderstündchen. Matitude.
1: Matitude.

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1: Wenn ich da jetzt, weiß ich nicht, an die 70er denke oder an die 80er denke, dann sind wir eben im Thema. Das ist irgendwie, da haben wir halt noch auf eine Demo gegangen und haben wirklich gemeint, dass du noch was erreichst. Halt gehe ich auf eine Demo und sage, es ist total den Arsch. Ich gehe halt dort hier, weil ich einer sagen möchte, ich bin trotzdem der Gegner oder was. Das ist schon ein Grund, aber ich weiß, nichts wird damit sich ändern. Die sitzen irgendwo in ihren Zimmern mit ihren fetten Herrschern und lachen sich an und sagen, das ist voll Idioten, schau, da so stehen sie draußen in ihrem, sind die Spinner.

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1: Die Verantwortung für die Sendung hat Katriona Dannenberg. Herzlich willkommen bei Vera, dem Verquerradio zu Themen globaler Gerechtigkeit. Heute hier für euch in unserem kleinen, selbst aufgebauten Studio bin ich, Katriona.
2: Mauro.
1: Und Mauro, genau. Und außerdem an der Sendung mitgewirkt haben noch Frieda, Natalia und Konstantina. Ja, heute soll es in dieser Sendung gehen um Kontakte in die Zivilgesellschaft nach Russland. Geht das überhaupt? Unter welchen Umständen kann das gehen? Wir haben dafür ganz verschiedene Perspektiven mitgebracht. Natalia kann aus eigener Perspektive berichten, aus ihrer internationalen Zusammenarbeit im Bereich Kultur. Mauro hat etwas mitgebracht über die Viennale und Auseinandersetzungen um die Viennale. Und ich habe ein Interview geführt mit Hasmik Hunanyan aus dem International Office in Greifswald. Ja, vielleicht aber kurz nochmal zur Einführung und zur Erinnerung. Im Februar 2022 hat Russland mit einer erneuten Invasion in die Ukraine den bis heute andauernden Krieg begonnen. Als Reaktion darauf wurden wirtschaftliche und politische Sanktionen ausgesprochen und Kontakte beendet. Etwas unauffälliger für die Öffentlichkeit war, dass auch die bis dahin noch bestehenden Kontakte in die Zivilgesellschaft eingefroren wurden. Kontakte zwischen Kultureinrichtungen, Umwelt-NGOs, Jugendorganisationen und Forschungseinrichtungen und Universitäten. Der Krieg dauert weiterhin an und somit auch die Sanktionen und auch eine Zusammenarbeit im Rahmen zivilgesellschaftlicher Aktivitäten ist nach wie vor nicht wieder aufgenommen worden. Um sich mit der Frage zu beschäftigen, ob und wie das überhaupt denkbar wäre, ist es wichtig, sich zunächst einmal mit der Zivilgesellschaft in Russland zu beschäftigen. Aber zuerst hören wir Musik. Mauro, was hören wir denn für Musik?
2: Ja, wir hören jetzt eine Musik von Monetochka. Es war in Russland. Monetochka ist eine russische Sängerin und Songwriterin. Nachdem sie den Krieg gegen die Ukraine verurteilt hatte, verließ sie 2022 gemeinsam mit ihrem Ehemann Russland und zog nach Litauen. Im Januar 2023 setzte das russische Justizministerium Monetochka auf die Liste der sogenannten ausländischen Agenten. 2024 würde ein Strafverfahren gegen sie eröffnet. In ihrem Lied »Es war in Russland« spricht Monetochka mit Nostalgie über ihre Heimat vor dem Krieg und zeichnet ein Bild der einfachen Alltagsmomente, die hier und vielen anderen Sinn und Lebensfreunde gaben. Kurz nach seiner Veröffentlichung wurde das Lied viral. Viele Menschen veröffentlichen in sozialen Medien Videos aus ihrem Leben in Russland vor dem Krieg, begleitet von dem Song. Das war in Russland, das bedeutet, es war in einem Traum. Einen Traum kann man nicht stehlen, er wird bei mir bleiben, singt sie und beschreibt damit das Leben vieler Menschen, die Russland verlassen müssten, um ihre Träume und Hoffnungen in neue Länder mitnehmen.

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1: Wir wollen uns jetzt zunächst zu Beginn der Sendung mit der Zivilgesellschaft in Russland beschäftigen. Wie ist eigentlich der Zustand der Zivilgesellschaft? Und dazu hat Frieda etwas vorbereitet, was ich jetzt hier einmal vortragen werde. Um zu erfahren, wie es um die Zivilgesellschaft eines Landes steht, bietet es sich an, nach seiner Einstufung im Atlas der Zivilgesellschaft zu schauen. Dieser wird von der Nichtregierungsorganisation Brot für die Welt jährlich herausgegeben und bildet die weltweite Situation von Zivilgesellschaften anhand von 5 Kategorien auf einer Karte ab. Wichtig zu erwähnen ist dabei noch, dass nicht in jedem Land alle Kriterien erfüllt sein müssen, damit es in eine bestimmte Kategorie eingeordnet wird. Die erste Kategorie, zu denen die 39 Stand 2026 in dunkelgrün markierten Staaten zählen, haben eine sogenannte offene Zivilgesellschaft. Das bedeutet, dass es umfassende Freiheiten wie Vereinigungs-, Demonstrations- und Versammlungsfreiheit sowie freies Internet gibt und es möglich ist, Regierungsinformationen zu erhalten und Behörden zu kritisieren. Allerdings leben nur 277 Millionen Menschen in diesen Staaten, was gerade mal 3,4% der Weltbevölkerung entspricht. Weitere 3,8% leben in den hellgrün markierten Staaten, welche als beeinträchtigt eingeordnet werden. Dazu zählt, dass die gegebenen Freiheiten weitgehend vorhanden sind, es jedoch teilweise Einschränkungen gibt, wie zum Beispiel die Auflösung von Demos oder die Schikanierung regierungskritischer Gruppen. Zu diesen jetzt 37 Staaten zählte bis letztes Jahr auch noch Deutschland. 2026 sind wir allerdings hinabgerutscht in die dritte Kategorie. Beeinträchtigte Zivilgesellschaft. 19,9% aller Menschen leben in so einem gelb markierten Land. Hier werden zum Beispiel Grundrechte beschränkt, zivilgesellschaftliche Organisationen überwacht und Versammlungen gewaltsam aufgelöst. Journalistinnen üben oft Selbstzensur, da sie Übergriffe oder Klagen befürchten. Der größte Anteil der Menschheit, ganze 42,2%, leben in den 50 Staaten mit einer unterdrückten Zivilgesellschaft. Dort kommt es zu massiven Einschränkungen wie die Überwachung, Schikane oder Verboten von NGOs und Aktivistinnen, die gewaltsame Unterdrückung von Demos sowie die staatliche Kontrolle von Medien im Internet. In diesen orangenen Ländern gibt es somit keine unabhängigen Stimmen mehr. Die fünfte und letzte Kategorie ist für Länder mit einer geschlossenen Zivilgesellschaft. 30,7% der Menschen leben in diesen 32 rot markierten Staaten, also über etwa ein Drittel. Dort gibt es keine Pressefreiheit und keine Internetfreiheit mehr. Kritik wird schwer bestraft und die dort herrschende Zensur und Repression schüchtern die Bürgerinnen zusätzlich ein. Auch Russland wird seit 2024 in diese Kategorie eingeordnet, womit wir auch zu unserem heutigen Sendungsthema kommen. Wie kann man Zivilgesellschaften mit Fokus auf Russland global verbinden? Aber erstmal, warum hat Russland diese Einordnung eigentlich verdient? Es folgt ein kleiner Zeitstrahl mit einigen Beispielen. Seit Anfang der 2000er Jahre werden die Massenmedien staatlich kontrolliert und repressive Maßnahmen gegen kritische Berichterstatterinnen durchgeführt. Seit Mitte der 2000er stellen Wahlbeobachterinnen massive Mängel bei der Durchführung demokratischer Wahlen fest, wie die systematische Benachteiligung oppositioneller Kandidaten, Wahlmanipulation und Stimmenkäufe. Zudem finden Schauprozesse gegen unter anderem Menschenrechtsaktivistinnen und Oppositionsmitglieder statt, welche dem Machterhalt Putins dienen sollen. Ein aktuelles Beispiel hierfür ist der Prozess gegen Wladimir Karamurza im Jahr 2020.

0: diffamierend als Liste ausländischer Agenten bezeichnet. Viele haben vermutlich im Jahr 2017 von dem Fall Alexei Nawalny mitbekommen. Er war viele Jahre lang einer der bekanntesten Kreml-Kritiker und wurde bereits mehrmals verurteilt und überlebte Anschläge von höchstwahrscheinlich dem russischen Geheimdienst. In Deutschland erregte Nawalny Aufmerksamkeit, als er im Juli 2020 nach einem weiteren Giftanschlag in der Berliner Charité behandelt werden musste. Nach seiner Rückkehr nach Russland wurde inhaftiert und erlebte in lagerhaft lebensbedrohliche Umstände. Im Jahr 2022 wurde Nawalny zu weiteren 9 Jahren Haft verurteilt. Sein Tod wurde traurigerweise aber schon im Jahr 2024 verkündet. Einschneidend war ebenfalls das Verbot vom Memorial, einer der ältesten und bekanntesten Menschenrechtsorganisationen Russlands, im Jahr 2021. Nach dem Beginn des Angriffskriegs gegen die Ukraine im Februar 2022 verschärfte sich die Lage erneut. Es fand eine Verhaftungswelle im Zuge der Proteste von vor allem der jüngeren Generation gegen eben diesen Krieg statt. Diese wurden zudem brutal niedergeschlagen. Die Meinungs- und Pressefreiheit leidet ebenfalls enorm, zum Beispiel durch die Schließung kremlkritischer Medien und die Blockierung von Facebook und Instagram. Das erschwert sowohl, dass Informationen aus der Gesellschaft ins Ausland gelangen, als auch, dass sich Bürgerinnen informieren können. Die Einteilung in die letzte Kategorie ist also mehr als gerechtfertigt. Doch wie kann man es schaffen, dass die Verbindung zur russischen Zivilgesellschaft trotzdem nicht verloren geht? Geht das überhaupt? Damit wollen wir uns heute weiter auseinandersetzen.
1: Wir hören jetzt eine Musik von Pussy Riot, Police State. Pussy Riot ist eine russische feministische Protest- und Performance-Kunstgruppe, die aufgrund ihrer provokativen öffentlichen Auftritte häufig als kontrovers beschrieben wird. Die Gruppe vertritt ihre politischen Überzeugungen sehr offen, darunter Anti-Autoritarismus, die Unterstützung der Zivilgesellschaft, Feminismus sowie die Rechte von LGBTQI+-Personen. Ihr Lied Police State thematisiert Polizeigewalt, Machtmissbrauch durch politische führenden Personen und die Angst, die Menschen in autoritären Regimen unter ständige Überwachung erleben. Doch was kommt als nächstes? In einem Facebook-Statement zur Veröffentlichung des Songs rufen sie dazu auf, die Hoffnung nicht zu verlieren. Sie schreiben, wir könnten fantastische Ergebnisse erzielen, wenn wir nicht in der Vorstellung gefangen wären, dass sich nichts ändern lässt. Es gibt vieles, das getan werden kann und getan werden sollte. Alles, was es braucht, ist unsere erlernte Hilflosigkeit abzulegen.

0: Natalia ist Teil unserer Vera-Redaktion und die Frage, wie zivilgesellschaftliche Kontakte nach Russland aussehen könnten, beschäftigt sie sehr. Wir haben dazu ein Gespräch mit ihr aufgenommen. Ja, magst du vielleicht ein paar Beispiele aus deiner Arbeit erzählen?
1: Ja, gerne. Die Organisation CC als Link beschäftigt sich seit der Zeit des Kalten Krieges mit Kooperationen zwischen der US-amerikanischen Zivilgesellschaft und der damaligen Sowjetunion. In meiner Zeit war es der Austausch zwischen den USA und den postsowjetischen Ländern, meistens im Bereich der sozialpraktischen Kunst, also zwischen Kulturschaffenden, die sich auch in ihrer Arbeit mit gesellschaftlicher Teilhabe engagieren. Und natürlich hat der Krieg unsere Arbeit sehr stark beeinflusst. Einerseits mussten wir die internationalen Sanktionen berücksichtigen, andererseits die politischen Repressionen in Russland. Hinzu kommen praktische Fragen wie Geldüberweisungen, Reiseorganisationen und manchmal auch das Überzeugen der Partnerorganisationen, diese Arbeit fortzusetzen. Deshalb war der größte Teil unserer Arbeit sozusagen unter dem Radar.
0: Und was war das Schwierigste an dieser Situation, denkst du?
1: Am schwierigsten war, dass wir Kulturschaffende, die in staatlichen Organisationen arbeiten, nicht zu unseren Programmen einladen konnten. Unsere Zielgruppe waren nicht nur KünstlerInnen im Allgemeinen, sondern KünstlerInnen, die mit Menschen arbeiten, zum Beispiel in Kunstwerkstätten, in psychiatrischen Krankenhäusern, als SozialmitarbeiterInnen und so weiter. Aber ich glaube auch jetzt, dass diese Zielgruppe sehr wichtig ist und unterstützt werden muss.
0: Habt ihr eure Programme in Ruhe organisiert oder habt ihr etwas im öffentlichen Raum auch geschaffen?
1: An dieser Stelle kann ich ein wenig Werbung machen und alle unsere Zuhörerinnen am 23.07. zu IKUWO Wohn- und Kulturzentrum in Greifswald einladen, wo ich einen Vortrag halte. In diesem Vortrag erzähle ich von dem Festival The Interpreting the History of Pollution in Kirgisistan. Dank unserer Vernetzung mit zahlreichen unabhängigen Akteuren aus der gesamten Region konnten wir damals in Kooperation mit der Bishkek School of Contemporary Art und der Oko-aktivistischen Initiative TASAR ein internationales Public Art Festival organisieren. Und ein Teil davon fand auf der Mülldeponie statt. Einige KünstlerInnen aus Russland, die sich mit diesem Thema beschäftigen, nahmen daran teil. Im Zentrum unseres Interesses an diesem Projekt stand der Textilmüll, der manchmal auf der Deponie brennt, und die Gesundheit der in der Nähe wohnenden Menschen sowie die ökologische Situation in der Region stark beeinträchtigt. Russland spielt dabei auch eine große Rolle, da der Textilkonsum in der Region aufgrund der internationalen Sanktionen um ein Vielfaches gestiegen ist.
2: Jetzt wir hören eine Musik von Icepeak. Die Musik ist Dead No More. Icepeak ist ein russisches Elektronikmusikduo mit politischen Untertonen. In ihrem Werk üben sie häufige Kritik an der russischen Regierung. In ihrem Lied Dead No More verspotten sie die Polizei und thematisieren staatliche Zensur. Aufgrund der politischen Kritik des Songs und der satirischen Darstellung russischer Behörden im Musikvideo war Icepeak. Wie viele andere Künstlerinnen und Künstler während ihrer Tour 2018 massive staatliche Schikane ausgesetzt. Konzerte wurden abgesagt und Mitglieder des Duos wurden zeitweise vom FSB festgenommen. Nach dem russischen Angriff auf die Ukraine im Jahr 2022 bezog Icepeak öffentlich eine klare Antikriegshaltung. Infolgedessen wurde die Gruppe in Russland auf schwarze Listen gesetzt und von Auftritten ausgeschlossen. Heute lebt sie in Exil in Europa.

0: 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Heute beschäftigen wir uns mit Kontakten in die Zivilgesellschaft nach Russland und zwar mit der Frage, ob das möglich ist, ob das richtig ist und haben dazu ganz verschiedene Perspektiven mitgebracht. Ihr könnt Vera jeden ersten Mittwoch im Monat bei Radio Loro rund um Rostock hören. 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Ja. Mauro hat etwas vorbereitet, einen Beitrag zur Viennale für diese Sendung und dieser Beitrag knüpft auch an das an, was wir gerade im Gespräch mit Natalia gehört haben, denn es geht auch hier um den Kulturbereich und Kontakte im Kulturbereich.
1: Die berühmte Kunstschau der Biennale von Venedig hat nach einer letzten Vermittlungsrunde beschlossen, Russland wieder in den Kreis der teilnehmenden Länder aufzunehmen. Die Gründe für diese Entscheidung scheinen vor allem politischer Natur zu sein. Der Präsident der Stiftung, die die Biennale organisierte, Pietrangelo Buttafuoco, wurde von der rechten italienischen Regierung eingesetzt, der immer wieder eine gewisse Nähe zur aktuellen russischen Führung nachgesagt wird. Die aktuelle Kontroverse wird jedoch auch von jenen geprägt, die darauf hinweisen, dass der Anschluss Russlands in erster Linie russische Künstlerinnen und Künstler getroffen habe. Ihrer Ansicht nach sollten Kulturschaffende nicht automatisch für die Politik ihres Staates verantwortlich gemacht werden. Die Debatte hat erneut die Frage aufgeworfen, wie weit sich politische Macht und Zivilgesellschaft tatsächlich voneinander trennen lassen. Gerade im russischen Kunst- und Kulturbereich ist diese Trennung besonders problematisch. Künstlerinnen und Künstler stehen dort unter ständigem Druck, staatlicher Zensur. Die Zahl der Verbote und Einschränkungen ist inzwischen so groß, dass oft leichter zu erkennen ist, was nicht erlaubt ist, als was erlaubt bleibt. Viele Kunstschaffende sehen sich daher gezwungen, ihre Aktivitäten im Verborgenen aufzuzuben und auf öffentliche Selbstvermarktung zu verzichten, um nicht ins Visier der Behörden zu geraten. Die Zensur wirkt dabei häufig willkürlich und unvorhersehbar. Ein bekanntes Beispiel ist die Band B2, nach der sich die Musiker öffentlich gegen den Krieg ausgesprochen hatten, konnten sie in Russland nicht mehr frei auftreten. Beide Bandmitglieder leben heute im Exil. Hinzu kommt der politische Einfluss auf die Führung kultureller Institutionen. So wurde Ekaterina Pronicheva, die 48-jährige Tochter eines hochrangigen FSB-Generals, zur neuen Direktorin des Puschkin-Museums ernannt. Am selben Tag trat ihre jüngere Schwester Elena Pronicheva als Direktorin der Tretjakow-Galerie zurück. Ihr Vater, Wladimir Pronichev, gehört zu den einflussreichsten Persönlichkeiten der russischen Sicherheitsapparats. Vor diesem Hintergrund stellt sich die Frage, ob russische Stiftungen und Kulturinstitutionen tatsächlich unabhängig darüber entscheiden können, welche Künstlerinnen und Künstler sie für internationale Veranstaltungen wie die Biennale nominieren. Einerseits besteht das berechtigte Anliegen, unschuldigen Kunstschaffenden eine Plattform zu bieten. Andererseits besteht die Gefahr, dass Russland trotz des anderen Kriegs durch solche kulturellen Großereignisse Softpower zurückgewinnt. Internationale Präsenz konnte dazu beitragen, das Image eines weiterhin kriegsführenden und mit Sanktionen belegten Staates aufzupolieren, die Wirkung dieser Sanktionen aufzuschwächen und letztlich die Vorstellung in Frage zu stellen, dass ein Land für einen Angriffskrieg wirksam isoliert werden kann.
0: Danke, Mauro, für diese Perspektive. Und Konstantina hat ja die ganze Musik für unsere Sendung dieses Mal rausgesucht. Wir hören jetzt auch erstmal Musik. Mauro, was hören wir denn?
1: Ja, eine Musik von Noiz MC, die Jordan genannt ist. Noiz MC gehört zu den ersten Musikern Russlands, die erfolgreich Hybrid-Musikformen etablierten und dabei Elemente aus Elektropop, Rap und Rock miteinander verbanden. Schon vor dem russischen Angriff auf die Ukraine war Noiz MC für seine kritische Haltung gegenüber dem Staat bekannt. Nach dem 24. Februar 2022 entschied er sich, das Land zu verlassen und trat bei Benefizkonzerten auf, unter anderem gemeinsam mit Monetochka. Die russischen Behörden haben ihn als ausländischen Agenten eingestuft. Sein Lied Jordan behandelt von der Widerstandskraft von Menschen in einer scheinbar zerstörten Welt. Das Musikvideo zeigt eine postapokalyptische Landschaft und Menschen, die trotz dramatischer Veränderungen ihre Aufgabe weiterführen und vom Frieden innerhalb der Gesellschaft sprechen. Während seiner Aufführung des Liedes beim Sound of Peace Konzerten 2022 in Berlin sprach Noiz MCs über die Stimmen in Russland, die sich gegen den Krieg aussprechen und zum Schweigen gebracht werden, sowie über seinen Glauben an Frieden und Hoffnung.

0: Ich spreche mit Hasme Kunanyan. Hasme Kunanyan treffe ich im International Office der Universität Greifswald. Frau Dr. Kunanyan, vielleicht erklären Sie ganz kurz, wo Sie hier arbeiten, was hier Ihre Position ist, aus welcher Position Sie sprechen.
1: Ich bin die Leiterin des International Office an der Universität Greifswald. International Office beschäftigt sich mit internationalen Kooperationen, Austausch, Studierendenaustausch und ganz unterschiedlichen Programmen, was diese Austausch auch fördert. Ich bin hier in dieser Rolle seit 2019 und bin gern bereit, Ihre Fragen zu antworten.
0: Ja, das ist sehr freundlich. Die Universität Greifswald hat ja in der Vergangenheit vor dem neuerlichen Angriff Russlands auf die Ukraine enge Kontakte in russische Forschungseinrichtungen gepflegt. Es gab sogar einen gemeinsamen Studiengang mit der Universität St. Petersburg. Aber 2022 wurden aus verständlichen Gründen diese Kooperationen komplett eingefroren oder beendet. Können Sie für unsere Hörerinnen noch einmal ganz kurz in Erinnerung rufen, was so die wichtigsten Gründe dafür waren, diese Hochschulkooperationen komplett zu beenden?
1: Also Sie haben recht, wir hatten ganz viele Kooperationen, sehr enge Kooperationen mit mehreren Universitäten in Russland. Aber der russische Angriffskrieg gegen Ukraine im Februar 2022 stellte einen gravierenden Bruch des Völkerrechts dar und widersprach auch den grundlegenden Werten, auf denen diese internationale Zusammenarbeit basiert. Und die deutschen Hochschulen damals folgten Empfehlungen der Wissenschaftsorganisation und politischen Entscheidungen, institutionelle Kooperationen mit staatlichen Einrichtungen auszusetzen. Dazu kommt auch, dass also gleich im Beginn des Krieges russische Rektorinnen und Rektoren, also darunter auch Vertreter unserer Partneruniversitäten, haben einen offenen Brief unterzeichnet, in dem die Politik und das Vorgehen Putins ausdrücklich unterstützt haben. Also wie Sie verstehen, unter diesen Bedingungen war eine Fortsetzung der institutionellen Kooperationen Zusammenarbeit nicht möglich. Für die Universität Greifswald bedeutete das auch, dass wir die Partnerschaften, auch Double Degree Programm oder und unsere zahlreiche Austauschprogramme im Rahmen des Erasmus-Programms auch zum Beispiel aussetzen müssten. Genau, aber das ging so vor allem um Aussetzung dieser institutionellen Zusammenarbeit, das möchte ich betonen, weil zum Beispiel wir hatten auch russische Studierende hier, die dürften natürlich weiter studieren, auch die Studierenden, die im Rahmen eines Austauschs bei uns waren, die dürften auch hier bleiben, ne, wenn die nicht zurück wollten, und da haben wir auch die unterstützt.
0: In der Pressemitteilung, die es damals von der Universität Greifswald gab, im März 2022, heißt es, diese Entscheidung schmerzt in Anbetracht dessen, dass wir dadurch auch langjährige Beziehungen zu Kollegen ruhen lassen müssen. Ja, jetzt 4 Jahre später lässt sich sicherlich da einiges konkretisieren. Was ist es, was aus heutiger Sicht vielleicht schmerzvoll an diesem Abbruch war? Gibt es auch was, wo Sie sagen, ja, das merken wir schon, das ist auch ein bisschen Verlust für die Universität Greifswald?
1: Absolut, das ist ein Verlust, also vor allem diese Doppelabschlussprogramm, der hat sehr viel Kraft und Mühe gekostet über mehrere Jahre, und jetzt müssten wir, also als wir das gestartet haben, ne, also wir dürften auch nicht unsere ersten Absolventen feiern. Na, also das war schon schmerzhaft, aber vor allem auch im wissenschaftlichen Bereich. Es gab Kooperationen im Bereich zum Beispiel Osteuropa-Studien, Sprach- und Kulturwissenschaften, Geschichte, Naturwissenschaften. Also diese alle Projekte konnten nicht auch weitergeführt werden. Natürlich, das heißt, also die Kollegen könnten auch dort in den Archiven nicht rein. Also also diese alle auch auf Forschungskooperation-Ebene natürlich, das ist alles nicht weitergeführt worden. Und das ist, ja, also ohne diese Kooperation, also ich finde, das ist schwierig, so ein großes Land, ne, also auszuschließen, was auch also sozial wichtige Themen angeht, wie zum Beispiel Klimaforschung oder andere Bereiche. Ich würde sagen hier, also wirklich sehr gravierend auf wissenschaftlicher Ebene, dass die Kooperationen nicht weitergeführt werden könnten. aber auch so strukturelle Programme.
0: Ja, Sie haben eben schon relativ deutlich gesagt, dass es ja vor allem um die institutionelle Zusammenarbeit geht. Auch damals stand in der Pressemitteilung der Universität Greifswald schon, ob und wie Verbindungen auf kollegialer Ebene aufrechterhalten werden können, muss sicherlich im Einzelfall entschieden werden. Ja, gibt es sozusagen auf dieser kollegialen Ebene weiterhin Kontakte? Beobachten Sie das, dass da so, ich sag mal, auf so einem ganz kleinen Level Kontakte aufrechterhalten bleiben, was die wissenschaftliche Zusammenarbeit betrifft? Oder haben auch hier die Wissenschaftlerinnen eher entschieden, nein, es ist, gerade wenn Sie auch sagen, Universitäten haben das unterschrieben, dann ist auch eine wissenschaftliche Zusammenarbeit eigentlich kaum noch möglich, auf so einem ganz, ganz niedrigschwelligen, nicht institutionellen Niveau?
1: Ja, also vereinzelt gibt Kontakte, würde ich sagen, von Wissenschaftlerinnen auf persönlicher Ebene, vielleicht auch so sehr niederschwellig auf fachlicher Ebene. Aber es ist sehr, sehr schwierig, auch verschiedenen Hinsichten. Also vor allem, man kann auch die Wissenschaftler in Russland, wenn sie Kontakt haben oder dieser Kontakt sichtbar ist, auch gefährden, wenn sie sich in Russland befinden. Ja, andererseits sind auch russische Wissenschaftlerinnen beziehungsweise auch unsere Kollegen direkt im administrativen Bereich aus International Office, die sind komplett ausgeschlossen aus den großen fachlichen Konferenzen, Netzwerkkonferenzen. Also wir treffen kaum Leute direkt aus Russland. Das ist auch ein Problem. Ne? Also es gibt Kontakt vielleicht auf privater Ebene über dritte Kanäle, sehr vorsichtig, so dass dann man die nicht in eine Gefahr bringt. Und andererseits gibt es keine Möglichkeit, so direkten, in direkten Austausch zu sein. Absolut keine Möglichkeit. Was es gibt, sind dann die Wissenschaftler, die hier in Deutschland in Exil oder in Europa in Exil sind. Es gibt sehr viele, eine große wissenschaftliche Community, die gegen Regime waren und sie jetzt in Europa sich befinden. Also diese Stimmen können wir natürlich hören und mit denen sind wir im Gespräch und auch unterstützen durch unterschiedliche Programme. Ne? Das sind die gefährdeten Wissenschaftler, die durch ihre politischen Sichten Russland verlassen müssten und in Gefahr sich befinden. Genau, da gibt's unterschiedliche Unterstützungsprogramme auch und auf kollegialer Ebene gibt's auch Unterstützung, aber direkt mit den Kollegen in Russland. Also wenn es auch gibt, auf sehr persönlicher Ebene und es ist auch nicht sichtbar.
0: Haben Sie denn vielleicht auch über Netzwerke hier vor Ort oder wenn Sie sagen, Sie haben Kontakt zu russischen Wissenschaftlerinnen im Exil, haben Sie da Informationen darüber, was sich sozusagen von russischer Seite, von Wissenschaftlerinnen, vielleicht auch von regimekritischen WissenschaftlerInnen gewünscht werden würde an Kontakt? Ja, haben Sie da irgendwie Einblicke?
1: Also ich habe persönlich, also keine Einblicke, sie haben Kontakt, also natürlich muss man unterscheiden. Es gibt auch viele Kollegen, die auch Regime unterstützen, na, in Russland, also immer noch Wissenschaftler, die das dann auch so sehen. Es gibt auch, aber auch regimekritische Stimmen, das auf jeden Fall. Die Wissenschaftler, die hier sich befinden, natürlich wünschen sich, dass der Krieg sofort beendet werden kann. Ne? Also die sind wirklich, wünschen sie sich, dass es dann zu Ende kommt und dass demokratische Strukturen etabliert werden können. Weil ohne diese grundlegende Sache ist eine wissenschaftliche, also ehrlich gesagt, ich finde eine wissenschaftliche Kooperation sehr schwierig. Ne? Also wenn diese grundlegenden Fragen nicht geklärt sind. Das ist, ne, also einen Kontakt aufzubauen ist sehr, sehr schwierig. Ne? Und die Wissenschaftlerinnen, die hier sind, sie wünschen sich das auch, dass es auf dieser politischen Ebene, dass man versucht auf, also politischer Ebene eine Lösung findet, dass der Krieg sofort, also gestern noch beendet ist. Und dass man also Richtung Demokratie sich entwickeln kann. Und erst danach kann man über Kooperation und Wiederaufnahme dieser Kooperation, glaube ich, sprechen.
0: Gibt es noch weitere wichtige Aspekte, die Sie vielleicht noch nennen wollen in Bezug auf dieses Thema, was Sie denken, was ist wichtig, was ist aus heutiger Sicht vielleicht auch wichtig und richtig weiterhin?
1: Was wichtig ist für mich, ich möchte auch das betonen, also obwohl die institutionelle Zusammenarbeit so ausgesetzt ist, also wir haben keine Möglichkeit mit unseren Partner, Institutionen, Kollegen direkt dazu kooperieren. Das ist auch unter, diese Umständen auch gerechtfertigt, ne? Also das kann auch, glaube ich, nicht ändern. Aber trotzdem, wir müssen, also individuelle Zusammenarbeit, individuelle Förderung ermöglichen. Vor allem zum Beispiel Studierende, die zu uns kommen, ne? Also es ist also wirklich auch die Möglichkeit geben, dass Studierende aus Russland in Deutschland, in Europa, wenn sie das schon von sich aus möchten, ne, also dass sie ermöglichen, dass wir was anderes sehen, in diesen Austausch kommen, in demokratischen Strukturen leben und verstehen, ne, also es ist, glaube ich, das ist die Zukunft durch Bildung, durch Wissenschaft, dass die jungen Wissenschaftlerinnen und Studierende aus Russland, hier in Deutschland und in Europa wirklich diese Einblicke bekommen können, sich so ein bisschen öffnen können, weil das ist die Zukunft. Also in die Zukunft müssen wir mit Russland agieren unbedingt, weil wir leben auf einem Planet. Na, es gibt kein zweites Planet, wo wir hinziehen können. Na? Und da müssen wir in die Richtung wirklich denken. Da sind die Entscheidungsträger, zukünftige. Die jungen Menschen, die sollen dann diese Perspektive, andere Perspektive sehen, weil die werden dann zukünftige Leader, die Entscheidungen für Russland treffen und für uns alle, denke ich. Also das ist diese kleine Tür offen zu halten, also wirklich das zu ermöglichen, dass Wissenschaftler, die wollen hier und auch regimekritische Wissenschaftler, die man unterstützt durch unterschiedliche Programme, aber auch junge Menschen, also vor allem junge Menschen, Studierende, dass sie zu uns kommen, dass sie hier lernen, dass sie das, ne, also diese demokratische Werte zurücktragen in ihr Land. Na, also das ist, was ich schon für sehr wichtig halte.
0: Dazu habe ich noch eine ganz kurze Nachfrage. Auf welche Weise passiert das gerade in Greifswald, das, was Sie da auch als Wunsch formuliert haben? Ist das gerade möglich, auch hier an der Universität Greifswald?
1: Genau, das ist möglich, dass die Studierenden sich bewerben. Also es gibt natürlich ganz viele Studierende, die geflohen sind auch oder sich in Deutschland, in Europa schon befinden. Also in der Universität Greifswald gibt es auch viele russische Studierende. Viele russische Studierende haben auch ukrainische Studierende unterstützt, als sie angekommen sind und so weiter. Ne? Aber trotzdem immer noch ist es möglich, dass sowohl Wissenschaftler als auch Studierende sich für ein Studium bewerben und hier Forschungsaufenthalt über dritte Länder oder aber auch direkt, also könnte man, das ist technisch möglich und ich bin dafür, dass man das auch ermöglicht.
0: Ja, vielen Dank Ihnen für dieses sehr aufschlussreiche Interview und alles Gute für Ihre weitere Arbeit. Ja, und damit kommen wir nun auch schon zum Ende dieser Sendung. Wir haben uns heute mit der Zivilgesellschaft in Russland beschäftigt, beziehungsweise eigentlich mit der Frage, gibt es Möglichkeiten, den Kontakt zu halten und ist das auch sinnvoll? Wir haben über den Kulturbereich gesprochen und aber auch jetzt zuletzt ein Interview, wo es um den Austausch zwischen Universitäten geht, gehört. Das hier ist Vera, das Verquerradio zu Themen globaler Gerechtigkeit. Und ihr könnt uns immer hören am ersten Mittwoch im Monat in Rostock und Umgebung bei Radio Loro um 18 Uhr am Abend und am ersten Donnerstag im Monat rund um Neubrandenburg, Malchin und Greifswald bei Mediatop Radio morgens um 8.15 Uhr. Ja, und ganz zuletzt wollen wir zu dieser Sendung vielleicht noch ein paar Gedanken austauschen. Wir haben irgendwie gesehen, es gibt viele gute Gründe für mehr Kontakt, beziehungsweise für überhaupt Kontakt nach zu russischen Kulturschaffenden vielleicht, genauso wie es auch weiterhin natürlich sehr viele Gründe dagegen gibt und wieder viele Argumente, auch berechtigte Argumente dagegen. Und wir sind auch in unserer Vorbereitung der Sendung darauf gestoßen, dass eben rechte Netzwerke sehr, sehr stark sind weiterhin nach Russland. Und ist es nicht auch, ob es nicht auch wichtig sein kann, auch andere Netzwerke weiterhin zu halten, wobei dies natürlich auch gleichzeitig Menschen in Russland wiederum gefährden könnte. Ja, dass rechte Netzwerke so stark sind, haben wir auch an dem Beitrag zur Biennale von Mauro gesehen, dass eben dort ganz bewusst auch versucht wird, ja, die derzeitige Situation und das russische Regime und das Handeln zu normalisieren. Und das muss natürlich auch verhindert werden. Mm-mm. Aber ja, vielleicht hast du auch noch ein paar Gedanken.
2: Ich finde es sehr schlecht, dass also die russische Regierung Influenz auf die Kulturstiftung ist sehr stark. Und also die einigen, die nicht mit die Regierung stimmt, sie gehen normalerweise im Ausland zu arbeiten. Aber also viele eigentlich viele Kulturschaffenden, Künstler, sie sind noch in Russland und sie arbeiten noch in Russland. Ja, sie sind eigentlich nicht mit die Regierung, sie stimmen nicht mit der Regierung zu. Aber sie wollten noch in Russland leben und es ist eine sehr komplizierte Situation, wo für einige es ist einfach zu Russland zu lassen, aber für einige die sind nicht so einfache Entscheidung. Trotzdem ist das bedeutet nicht, dass sie mit der Regierung zu tun haben.
0: Ja, klar, das muss natürlich immer bedacht werden, wenn wir auch über diese Frage sprechen, dass eben gerade viele Menschen auch in Russland noch sind, die auch ein Stück weit sich auch danach sehen und wo das vielleicht auch wichtig für die wäre, um ihre Arbeit weitermachen zu können, auf so einem ganz niedrigen Level da zusammenzuarbeiten. Ja, und damit kommen wir zum Ende der Sendung. Wir hören ganz zuletzt noch einmal Musik. Mauro, was hören wir denn?
2: Wir hören jetzt ein Musik von Alice Faye Blue Society. Alice Faye Blue ist eine südafrikanische Musikerin. Sie zog nach Berlin, wo sie begann in Essen und U-Bahnen sowie im Park zu musizieren. Ihre Lieder zeichnen sich durch eine starke Kritik an gesellschaftlichen Normen, dem Wunsch nach Freiheit und ihrer Verbundenheit zur Natur. Ihr Lied Society kritisiert die Art und Weise, wie gesellschaftliche Normen und Institutionen Individualität, Freiheit und Schuld verdrängen. Zwar beschäftigt sich das Lied nicht ausdrücklich mit staatlichen erzwungener Konformität, sondern vor allem mit gesellschaftlichem Anpassungsdruck. Dennoch können Zeilen über das Hineinpassen in vorgegebenen Formen das Gehirn waschen durch festgelegte Muster und das Befolgen von Anweisungen sowohl auf gesellschaftlichen als auch auf staatlichen Mechanismen angewendet werden. Das Lied hinterlässt einen hoffnungsvollen Eindruck und drückt den Wunsch aus, die eigenen Individualität zurückzugewinnen.

Ja, schönen guten Abend, herzlich willkommen zum Moschclub auf Radio T. Am Mikrofon ist Markus und ich begrüße euch hier recht herzlich live aus dem Studio zu einer unterhaltsamen Stunde. Was haben wir heute in der Sendung? Was habe ich für euch in der Sendung? Eigentlich wollte ich eine Sendung machen, weil die letzte ja ausgefallen ist, krankheitsbedingt bei mir, über Neuerscheinungen und die Sendung davor im April. Da war ja der Patrick hier. Na gut, da haben wir uns über unsere letzten Plattenkäufe unterhalten, was jetzt nicht zwingend Neuerscheinungen waren. Eher wenig Neues dabei, glaube ich, gewesen, wenn ich mich recht entsinne. Genau, also dementsprechend müsste relativ viel liegen geblieben sein und das war dann aber gar nicht so. Und ich da bin ja dann immer so super kritisch mit den Neuerscheinungen und denke mir so, das ist schon tausendmal gehört. Ja, da merkt man auch, dass man alt wird und sich der Musikgeschmack manchmal so ein bisschen festfährt und man sich manchmal quasi daran erinnern muss, mal wieder ein offenes Ohr zu haben. Lange Rede, kurzer Sinn. Ich habe die Sendung gestern umgeschmissen, das ganze Sendungskonzept, und habe mir gedacht, Mensch, Mitte Juni schon fast. Huch, wie wann ist das denn passiert? Festivalsaison steht vor der Tür und eigentlich mache ich das nie, solche Festival-Specials. Und es ist wird kein großes Festival-Special, also es wird einen großen Teil der Sendung ausmachen, aber ich werde jetzt hier nicht endlos viel Festivals abgrasen. Zwei Festivals nehme ich mir vor, die, wo ich auf jeden Fall hinfahre, also ist auf jeden Fall, das sind die, wo ich hinfahre, und das wird es auch gewesen sein für diese Saison, wahrscheinlich, wenn ich nicht noch mal für einen Tag aufs Partisan fahre, mal gucken, ob ich da Bock drauf habe. Wir machen ein kleines Special in Flammen Open Air. Da erzähle ich dann was dazu, wenn es soweit ist. Und zum Final Edition Chaos Descents. Heute noch 30 Tage. In 30 Tagen geht's los, Sportsfreunde und Sportsfreundinnen. Ich hoffe, ihr seid mental schon so langsam vorbereitet. Oder bereitet euch so langsam darauf vor, dass es die letzte Ausgabe wird. Wird schön. Ich freue mich schon drauf. Genau. Und dann habe ich noch 2, 3, 4 Klassiker, neue Erscheinungen doch mit in die Sendung gebracht. Der erste, den wir gehört haben, Cannibal Corpse, wie bin ich drauf gekommen? Der Kollege Werner hat sich seit nach Jahren der gepflegten Distanzierung von Cannibal Corpse an die Diskografie getraut und hat mir quasi im telemedial den Stand der Dinge da immer mitgeteilt, bei welcher Platte er ist. Und das war ganz niedlich irgendwie, weil man gemerkt hat, dass der wirklich überhaupt keine Ahnung von der Band hat und das mit so einem ganz frischen Ohr gehört hat. Und das, ich meine, er ist ja auch schon in seinen 30ern und wir haben 2026 und dann hört jemand zum ersten Mal irgendwie aktiv Eaten Back to Life, Tomb of the Mutilated und Co. Das hat schon irgendwie, war schon irgendwie, war ein netter Austausch. Und da dachte ich mir, irgendwie ist mir da dieser Stripped, Raped and Strangled Song von The Bleeding irgendwie so ein bisschen als Ohrwurm kleben geblieben. Und manchmal mache ich das ja mit den Ohrwürmern. Ich spiele die dann hier aus und dann müsst ihr mit mir zusammen da durch. Und jetzt habe ich ihn weg. Fun Fact, die Bleeding CD, die ich habe, wo ich den Song von gespielt habe, die ist so durchzensiert, 90er Jahre. Das Cover ist natürlich nicht original und selbst die Titelliste hinten ist nicht komplett abgedruckt. Da steht dann, sind 4 Songs, glaube ich, drauf und dann steht da C-Inlay for the complete Tracklist. Also es ist wirklich, kann man heutzutage, also ich kann da heutzutage sehr drüber schmunzeln. Mit dem Abstand und wahrscheinlich habe ich damals, ich kann mich nicht dran erinnern, als ich die CD in den 90ern gekauft habe, habe ich wahrscheinlich auch schon drüber geschmunzelt. Naja, jedenfalls hatte ich da die Idee, man könnte mal so einen Disco-Check machen, wenn ihr Bock drauf habt, könnt ihr das gerne kommentieren. Und ja, muss jetzt nicht Cannibal Corpse sein, obwohl ich da ein bisschen Bock drauf hätte, tatsächlich damit einzusteigen. Oder was wären denn Diskografie-Checks, die euch interessieren würden, könnt ihr gerne mal bei Insta oder Facebook raushauen oder mir in Privatnachrichten schreiben. Ja, ansonsten hätte ich Bock auf Maiden-Diskografie, aber ich glaube, da zieht mir der Phil hier die Ohren lang, wenn ich da mein halbgares Wissen über die Band hier im Äther verbreite. Aber vielleicht nehme ich dem zusammen, das macht auch keinen Sinn, habe ich nichts zu erzählen, sitze ich noch da und staune, kann ich auch zu Hause machen, kann ich dem auch zuhören. Aber vielleicht, ich bin der Meinung, es ist ja legitim, ne? Ich mache halt mein Maiden-Special und er hat da vielleicht einen anderen Blick drauf. Aber bei dem wird das wahrscheinlich eine Sendereihe, die sich über, weiß ich nicht, wie viele Sendungen erstrecken wird. Gut,
Ja, vielleicht habe ich da mal Bock drauf, weil dann kann man auch mal mit jemandem zusammen machen. Das ist irgendwie schon ein spannendes Projekt, finde ich. Aber naja, zu gegebener Zeit. Auf jeden Fall war das jetzt von The Bleeding 94, kam das Ding raus. Die letzte Cannibal Corpse mit Chris Barnes. Und wenn er mich fragt, hat der gute Chris da seinen Zenit bei Cannibal Corpse schon definitiv überschritten. Der Gesang ist schon irgendwie nicht mehr so crunchy, punchy. Ja, was dann auch bei später bei Six Feet Under auf jeden Fall rauskommt, dass er da so seine Problemchen hatte. Tief kommt er auf jeden Fall. Das kann er gut. Konnte er da damals auch. Kann er heute auch noch, glaube ich. Ja, aber er hat so seine liebe Not. Und die Texte sind auch hat man schon Besseres gelesen. Aber alles fair enough. Vielleicht, das ist ein Thema für, ich sehe schon hier, ich muss mal ein Cannibal Corpse Special machen. Oder zwei, mal sehen. Oder ein Chris Barnes Special. Oh nee, der müsste man sich anders. Nee, wir lassen das vielleicht erstmal beim Cannibal Corpse Special. So, genug hier, 10 Minuten schon auf der Uhr. Haben noch 9 Songs vor mir, das wird schon wieder knapp. Als nächstes Neuerscheinung Molossa, eine Band aus Australien. Die haben ihre Debüt-EP rausgebracht, die heißt auch selbst betitelt wie die Band Molossa. Hat 4 Songs. Es gibt relativ wenig Infos dazu. Was ich euch sagen kann, ist, dass der alte Diokletian-Drummer, der da heißt, Cameron Sinclair, der spielt hier Bass. Und es schlägt jetzt in eine ähnliche Kerbe, sag ich mal. Ist schönes Gewurstel. Ja, macht keine Gefangenen. 4 Songs, wie gesagt, Ogre Column heißt der, den wir jetzt hören.

herrliche 4 Minuten stumpfe Gewalteinwirkung. Molosser heißt die Band, die jetzt im Mai über Gutter Prince Cabal Records ihre Debüt-EP rausgemacht haben, die einfach wie die Band Molosser heißt. Die Songs sind irgendwie alle mehr oder weniger so wie welcher raussticht tatsächlich, ist der letzte. Der vierte, der Schlusstrack, der ist wesentlich langsamer. Also der ist eher so gehalten wie der Schlusspart jetzt von dem Song, den wir gehört haben. Noch langsamer zieht er sich die ganze Zeit durch. Genau. So, jetzt kommen wir zu etwas Feingeistigerem. Der Sprung wird jetzt ein bisschen groß. Sorry an dieser Stelle schon vorab. Eine der Bands, die ich in den letzten Jahren wirklich sehr, sehr, sehr hart abgefeiert habe, bringen nach, weiß ich gar nicht, wie viele Jahre ein neues Album raus. Es könnten 5 Jahre sein. Lasst mich das mal schnell nachschauen. Die Rede ist von Chemist aus Denver, Colorado. Die bringen jetzt ein Album raus. Und nee, stimmt gar nicht. Haben das auch am Freitag schon rausgebracht. Am Freitag, letzte Woche, über Nuclear Blast. Genau, Chemist heißt das Album. Und zwar, Deceiver kam 2021. 5 Jahre, ich habe recht gehabt, mein Gefühl. Genau, da bin ich leider Fanboy. Große Vorfreude herrscht in mir. ich habe das Album noch nicht, ich habe es zwar bestellt schon, aber es ist noch nicht bei mir angekommen. Macht aber nichts. Das muss ich mir eben mal wirklich mit viel Muße und Ruhe zu Gemüte führen. Die 2 Songs, die vorab ausgekoppelt waren, das war der Opener, der da heißt Invocation of the Dreamer. Den fand ich ein bisschen schlagermäßig. Das ist generell so ein bisschen bei Chemist das Ding, die machen, was machen die eigentlich? Ja, die machen, die nehmen so alles, was an Heavy Metal der 80er und 90er großartig ist, nehmen die, verpacken das in ein modernes Soundgewand, bisschen Doom Metal dazu, vielleicht sogar ein bisschen Metalcore. Mein STL hat vorhin gesagt, Emo-Core, 2000er Emo-Core-Anleihen hört er da. Fair enough. Wenn er das hört, wenn er das raushört, kann ich nachvollziehen. Genau, Klingengesang, nö, der ist gut, aber das ist halt immer so ein bisschen die Frage, wie das produziert und gemischt ist und so weiter und so fort.

Im zweiten Song, der rauskam, Beneath the Sky, das ist der, den wir auch hören werden, da geht's. Da kommt auch die Stärke der Band schon zum Tragen. Die haben ein unfassbares Händchen für Songwriting. Das ist eine Band, das ist also so viel, so rund wie Dinge nur sein können. Das Songwriting passt ultra gut zum Text. Das Artwork der Alben passt zum Text, passt zur Musik. Es ist einfach, es sind Gesamtkunstwerke bisher gewesen. Stärkste Stunde war auf jeden Fall das zweite Album Hunted. Da werden sie, glaube ich, nicht selber noch mal rankommen. Ist auch nicht schlimm, weil die anderen Alben danach, Deceiver und Desolation, durchaus hohen Standard hatten, bloß halt nicht den des zweiten Albums erreichen konnten. Was ich jetzt ein bisschen abtörend finde, ist, die haben das erste Mal den Grafikdesigner gewechselt. Es ist nicht mehr von Sam Turner, der wirklich großartige Heavy Metal Fantasy Artworks zu den Songs gemacht hat. Da hatte man quasi in den Booklets so zu jedem Song eine eigene kleine Geschichte nochmal erzählt. Das war wirklich sehr schön. Deswegen, ich kann jetzt zu dem neuen Artwork noch nicht viel sagen. Also das Cover-Artwork ist auf jeden Fall ein anderes Deal. Naja, bevor ich mich hier komplett verquatscht, wir hören jetzt mal den Song. ja, ist nicht für jeden, was ich weiß. Und danach, wenn der rum ist, wird es wieder ein bisschen rumpeliger, versprochen.

Chemist vom gleichnamigen Album Chemist mit dem Song Bin ich der Scythe. Oh, schwieriges Wort. Ich will mal Scythe sagen. Scythe. Egal. Manchmal kurz vor Metal-Schlager-Haftigkeit. Aber wenn sie das nicht übertreiben, finde ich es sehr schön. Spielen am 19. Oktober im Naumanns. Das ist ein Montag. Da freue ich mich drauf. Montag gehen die Leute, die keinen Bock drauf haben, definitiv nicht hin. Das wird eine intime Veranstaltung. Ich spreche aus Erfahrung. Ich habe die schon mal montags an einem Montag in Jena im Rosenkeller gesehen. Das war auch sehr übersichtlich vom Publikum her. Und da waren halt wirklich nur Leute, die es zu schätzen wissen. Perfekt. Dann habe ich sie mal gesehen im IFZ in Leipzig. Das war eigentlich auch ganz angenehm. IFZ komme ich gleich nochmal drauf. So, jetzt kommen wir zum Festival-Spezial-Teil, wenn wir so wollen. Und wir fangen an mit dem In Flammen Open Air in Torgau. Ja, das hat jetzt nicht zwingend den, also ja, kommt drauf an, wen man fragt. Die einen sagen, das ist eines der besten Metal-Festivals überhaupt in Europa, in Deutschland, vielleicht sogar weltweit. Diesen Ansatz kann ich verstehen. Dann gibt es Leute, die sagen, das ist eines der furchtbarsten Festivals in Deutschland und Europa. Und auch diesen Punkt kann ich sehr gut nachvollziehen. Ich bin ein bisschen biased, weil wer mich persönlich kennt, der weiß, ich komme aus Torgau, das ist meine Heimatstadt. Meine Mutter wohnt nicht weit weg vom Festivalgelände. Ich habe es dort sehr bequem. Ich kann in nicht 15 Minuten dahin laufen aufs Festivalgelände, wenn ich will, da zu meiner Mutter gehen, essen, duschen, kacken, in dem richtigen Bett pennen. Es ist toll. Und ich kenne natürlich die Veranstalter, die Leute, die da so sind. Man kennt so Leute von früher, die dort sehen. Es ist immer so ein bisschen Klassentreffen, Atmosphäre, wenn man so will. Man kriegt so die News mit aus der Pampa, was so geht, ging, wer tot ist mittlerweile. Das sind übrigens viele, das ist ja erstaunlich. Also ungesunder Lebensstil dort oder irgendwas ist im Grundwasser, ich weiß es nicht. Jedenfalls, das Festival ist schön, weil es wirklich eine sehr Low-Level-Zugänglichkeit hat. Man kann sein Bier vom Zeltplatz mit vor die Bühne nehmen, ohne dass irgendwelche Security-Assis irgendwie anmaulen, dass man das auslaufen muss. Es gibt keine Schleuse und so. Es sind natürlich keine Glasflaschen und so. Alles gut und schön. Das ist ja auch völlig in Ordnung. Und es ist eigentlich ein schönes Gelände mit Bäumen an einem alten Gasthof oder so. Ist schön. Andererseits sind halt irgendwie auch so prollige Metal-Idioten da am Start. Aber das ist halt so, bei Ansammlungen von über 10 Leuten sind halt immer Idioten dabei, auf jeden Fall. Das lässt sich nicht vermeiden und jeder hat da einen anderen Blick auf die Szene. Ich will mich jetzt da jetzt auch nicht weit aus dem Fenster hängen, weil Leute mich bestimmt auch nervig finden, aber es gibt einfach auch echte voll Spacken dort jedes Mal, weiß man, ja. Naja, ansonsten aber eine ganz schicke Veranstaltung dort, preislich fair, Line-Up ist durchwachsen, sag ich mal. Aber es ist immer genug dabei, was es rechtfertigt für mich, dorthin zu fahren. Worauf ich mich dieses Jahr sehr freue, ist zum Beispiel Grave. Eine alte Death-Metal-Band aus Schweden, die man, glaube ich, nicht weiter groß vorstellen muss hier. Die spielt in Originalbesetzung des Into the Grave-Albums. Auf dem Festival haben sie letztes Jahr schon auf dem Partysang gemacht. Da freue ich mich richtig drauf, weil Grave habe ich tatsächlich auch sehr lange nicht gesehen, weil mich die letzten Alben auch nicht interessiert haben. Und ich kenn, anders hatte, die mir die anzugucken. Aber wenn die in dem alten Line-Up spielen, das ist natürlich nochmal so ein Ding, was ich gerne nochmal sehen will. Und deswegen habe ich eine richtig olle Kamelle für euch ausgegraben. Und zwar von der And Here I Die Satisfied EP aus dem Jahr 93. Kam damals auf Century Media raus. Ne? Solche Sachen hat Century Media Records mal veröffentlicht. Meine Fresse. Was ist aus diesem Label geworden? Das ist wäre auch mal ein Special. Century Media Records Special. Ah, meine Fresse. Naja, das ist eine EP, da sind so Rarities so ein bisschen drauf und neu aufgenommene Sachen und Sachen für Sampler-Beiträge und so. Und hatten noch 6 Songs, glaube ich. Und wir hören davon den Song Black Dawn. Und Black Dawn haben die 93 neu aufgenommen. Ist eigentlich ein Song aus dem Jahr 88. Von der Vorgängerband von Grave, die auf den schönen Namen Corpse gehört hat. Also offensichtlich hatten die es mit eingängigen Bandnamen da.
Aber das ist einfach, da waren die 17, 18 Jahre alt, als sie den Song geschrieben haben. Es ist einfach Death Metal-Historie, ist großartig. Black Dawn von Grave.

Grave covern sich selbst. Black Dawn, ein Corpse-Song aus dem Jahr 88, hier in der 93er-Aufnahme von der EP And Here I Die Satisfied. Der Titeltrack, also der Opener und Titelsong dieser EP ist auch ganz große Kunst, wenn er mich fragt. Worauf habe ich noch Bock auf dem In Flammen Open? Der Hulda, die habe ich auch im IFZ gesehen. Die Frage ist, war das mit Chemist zusammen? Kann ich mich nicht so richtig dran erinnern, ich weiß es nicht. Ich würde sagen, nee, war ein anderer Abend. Könnte aber auch Quatsch sein. Auf jeden Fall waren die Live ziemlich gut. Die Band von der Marlies Boswart, die ist ja Belgierin und ihr Ehemann mittlerweile, Sam Osborne, ist der Funebrarum, Gitarrist und Untergang Bassist. Also ja, da kommen auch illustre Persönlichkeiten zusammen. Und die machen so einen atmosphärischen 90er-Jahre-Black-Metal, so Early Satyricon, Emperor. Da habe ich auch richtig Bock drauf, weil das habe ich schon gesehen, das live gesehen, wie es das funktioniert. Auf dem Festival vielleicht auch nochmal anders. Gut, und das hat so einen musealen Charakter. Wenn man die Augen zumacht, könnte man irgendwie denken, oh, spielt gerade Gehenna oder so. So in die Richtung geht das. Da freue ich mich drauf. Und wir hören jetzt den Titelsong des Verses in Oath Albums von 2024, der da logischerweise heißt Verses in Oath.

Das waren Hulda. Mit dem Song Versus in Oath vom gleichnamigen Album. Und wie gesagt, das funktioniert live auf jeden Fall gut. Das habe ich schon erlebt. So, was ist noch auf dem In Flammen los? Satyricon natürlich großer Headliner. Das, da habe ich Bock drauf, macht mir aber gleichzeitig ein bisschen Sorge, dass es irgendwie super kitschig wird. Primordial habe ich schon mal sehr gut auf dem In Flammen gesehen. Ist aber auch schon ein paar Jahre her. Alan Averill ist halt auch so ein bisschen so ein nerviger Zeigefinger-Onkel mittlerweile. Macabre, da, ja, sorry, die Band heißt nicht Macabre. Musste ich auch schmerzhaft lernen. Die Band heißt Macabre. Landslaughter, da habe ich auch recht Bock drauf. Ansonsten, Manos, oh nee, auf keinen Fall. Musste ich im Vorprogramm zu 30 Jahre live in Leipzig sehen. Schlimm. S-Fix, ja, kann machen. Schirenk. Spielt Punk and Stench letzte Runde. Das, ja, der spielt dann auch nicht mehr den alten Kram. Kann man sich nochmal angucken, habe ich auch ein paar Mal gesehen. The Crown habe ich auch ein bisschen Bock drauf, weil ich hoffe, dass die alte Crown of Thorns Sachen spielen von der Eternal Death. Das wäre natürlich recht geil. Und naja, es sind schon ein paar Sachen dabei. Temora aus Tschechien, ja, aus der Tschechischen Republik, habe ich Bock drauf. Die hatte ich auch in der Sendung hier. Die haben ein Demo draußen. Ultra geiler Oldschool Death Metal. Und die sind so jung. Es ist, das wird bestimmt großartig. Das kann nur großartig werden. Und Hellbutcher, die Niflheim-Nachfolge, das Niflheim-Nachfolgeprojekt ist natürlich auch nochmal so ein Ding, was mich definitiv vor die Bühne locken wird. So, und jetzt hören wir Abschlusssong zu diesem Festival. Eine kurze Nummer von Macabre, den White Hand Decapitator.

Ja, irgendwie die Primus des Death Metal, oder bezeichnen es selber ja als Murder Metal. Unheimlich talentierte Musiker, die irgendwie Quatsch machen. Da habe ich sehr viel Bock drauf tatsächlich. Achso, noch in Fact zum Inflammen Open Air. Ist ja die 20. Ausgabe dieses Jahr und ob das nächstes Jahr stattfindet in Torgau, ist ein bisschen fraglich, weil Anwohner geklagt haben gegen die Lärmschutzverordnung der Stadt und denen das zu laut, zu viele Festivals, ist ja noch das Ain't Like You, das Stilla Nomine, Grind the Nazis kam und noch irgendein Pfingstrock, also so ein Blueser, Ossi-Zone, Bluesrock-Krempel. Also 1, 2, 3, 4, 5 Veranstaltungen. Und es sind schon zu viel. Naja, jedenfalls hat das Gericht in Leipzig, glaube ich, was dafür zuständig war, jetzt gesagt, nee, für dieses Jahr wäre der finanzielle Schaden, der entstehen würde, zu groß, wenn die Festivals absagen müssten. Das quasi die Gewichtung so gewählt, nee, das geht über den Anwohnerschutz. Aber für nächstes Jahr muss es neu verhandelt werden und ich glaube nicht, dass das in Torgau so schnell geht, dass die, also bei dem, man weiß ja selber als Veranstalter, wie das ist, Planungssicherheit zu haben. Und wenn dann ein Gerichtsverfahren ansteht, mal sehen. Also könnte sein, dass es nächstes Jahr eine Runde ausfällt, bis die Gerichtsgeschichte durch ist. So, nächstes Festival, wo ich dieses Jahr hinfahren werde, wo ich mich sehr drauf freue, mit weinendem und mit lachendem Auge, ist das Chaos Descents Festival, das in seine finale Ausgabe geht. Ach, ich freue mich sehr drauf, dahin zu fahren, mit vielen Freunden von mir dort eine Abrissparty zu feiern. Was ist Abrissparty? Eine gute Party zu haben, eine schöne Zeit zu haben. Es ist wirklich super schön dort in so einem kleinen Talkessel gelegen. Es ist ein altes DDR-Ferienlager inklusive Pioniereisenbahn, die natürlich auch in Betrieb ist an dem Wochenende. Und was natürlich auch dazu gehört, an dem Wochenende mindestens eine Runde mit dieser blöden Bahn übers Festivalgelände zu drehen. Das ist auch, da zum Beispiel ist das so, da hat man so eine beknackte Nazi-Security stehen, die dich anmaulen, dass du deinen Bierbecher nicht mit reinnehmen kannst. Bei den Innen kannst du wenigstens den Becher mit Bier vom Zeltplatz mit reinnehmen. Also diesen Plastikbecher, den du drin gekauft hast, beim nächsten sagt, die nächste Schicht sagt, nee, müsst ihr vorne auslaufen. Das ist wirklich unter aller Kanone. Aber ansonsten, darf man nicht den Spaß nicht verderben lassen. Ist wirklich ansonsten sehr schön. Das ist wirklich eine coole Zusammenkunft von Underground-Liebhabern, Metal-Underground-Liebhabern aus ganz Europa. Ist schön. Ein paar Idioten natürlich auch dort am Start. Natürlich, wie vorhin schon gesagt, ab 10 Menschen wird es eh schwierig. So. Da ist eine Band, die mich interessiert, weil ich die auch noch nicht live gesehen habe, die aber auch übelst durch die Decke gegangen ist in den letzten Jahren. Was heißt übelst, aber die stetig sich nach oben arbeitet. Century aus Schweden. Ein Duo, die dem 80s Heavy Metal huldigen. Und wir hören jetzt den Titelsong des Albums The Conquest of Time aus dem Jahr 2023.

Yep, The Conquest of Time von Century aus Stockholm. Ja, da habe ich ein bisschen Bock drauf. Worauf habe ich noch Bock drauf? Pagan Altar auf jeden Fall. Die habe ich aber schon mal auf dem Chaos Descent oder auf dem Hell's Pleasure gesehen. Dem Vorgängerfestival quasi davon. Das ist auch meine Hoffnung, dass quasi wie beim Hell's Pleasure, wo auch alle sehr traurig waren damals, als es dieses Festival nicht mehr gab und dann schwuppdiwupp plötzlich das Chaos Descent in den Startlöchern stand als Nachfolgegeschichte. Es gibt ein Secret Schlussakt. Da bin ich sehr gespannt. Also es kann entweder wird das ganz großartig oder ich roll mir die Augen durch den Kopf und denke mir, ah, fuck off. Und dann ist es halt auch so. Dann macht aber nichts. Dann ganz großartiger Move. Wenn es auf dich wirklich auch tatsächlich auf alle drei sehr Bock hat, ist spielen Necromantheon und Obliteration, die ja quasi zwei Drittel identisch sind von der Besetzung. Also man kriegt quasi zwei Bands zum Verpflegungs- und Unter- und Anreisepreis von einer gefühlt. Plus der Schlagzeuger von Necromantheon oder von Obliteration. Ne, genau. Genau. Necromantheon spielen, Obliteration spielen. Die sind fast deckungsgleich von der Besetzung und der Schlagzeuger von Obliteration ist der Live-Schlagzeuger von Aura Noir. Die spielen im Blackfish Attack Set. Richtig Bock drauf. Geil. Hoffentlich sind die Fenster alle gut geschlossen. Genau, Dirty haben es gerade spielen noch. Leider ein Black Medium Currents Albumset. Hätte ich mir einen Querschnitt durch die Diskografie gewünscht. Aber naja, ist wie es ist. Massacre aus Kolumbien. Also es gibt schon ein paar interessante Sachen. Sex Mag aus Polen. Ja, genug dazu. Wir hören jetzt besagte Necromantheon. Die sind aus Kolbotn, die Stadt, wo ein Herr namens Fenris auch wohnt. Und die machen ja wunderbaren Thrash Metal. Wir hören jetzt von deren 2012er, aber überhaupt, ich bin gespannt, war überrascht, wie lange es die Band schon gibt. 2005, 2006, hätte ich gar nicht gedacht. Genau. Necromantheon, richtig Bock drauf. Wir hören den Song Blood Wisdom vom Album Rise Vulcan Spectre.

So, eigentlich wollte ich noch zwei Songs spielen. Paradise Lost, 35 Jahre Gothic-Album fliegt raus. Dafür hören wir als logische Anschlusskonsequenz Aura Noir vom Black Trash Attack Album, das auch auf Century Media Records rauskam 1999, den Song Conqueror. Da habe ich auch richtig Bock drauf, die Herren zu sehen. In diesem Sinne, ich hoffe, ihr hattet eine unterhaltsame Stunde hier. Ich wünsche euch noch einen schönen Abend. Danke fürs Zuhören. Redaktion, Musikredaktion dieser Sendung hatte Markus Kaminski. Nächste Woche ist der Herr Schmeling, glaube ich, dran. Ja, müsste. Kommt gut durch den Festivalsommer. Vielleicht sehen wir uns irgendwo auf irgendeinem Campingplatz vor einer Bühne an der Bar. Crispy Land Forever. Bis zum nächsten Mal.

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